0: was mir auch Leidenschaft, weil ich da Änderungen. Cooles Klemmbrett hier aufschreiben und dann können wir uns die.
1: Echt witzig.
2: Denkst du? Das ist auch deine Halt.
0: Victoria.
1: Ich habe das Wort Rückblick, Faden, über den wir gesprochen haben, aber.
0: Und ich habe das Wort, über das wir viel gesprochen haben, nämlich das Wort bewegen. Dann merkt man, ja, im Stillstand ist bisher noch wenig passiert. Ne? Also sitzen zu bleiben und zu denken, ist ja alles doof. Oder meine Grenzen anzugucken, das ändert halt nichts. Das darf auch mal für einen Moment sein, weil es vielleicht auch Zeit braucht. Mhm. Also ich bin kein Fan von hinfallen, aufstehen, Gedöns hier so. Ne? Manchmal muss man auch mal ein Momentchen sitzen bleiben. Aber das darf nicht das Ende sein, sondern dieses, wie ihr es gemacht habt, auch in Bewegung zu gehen oder wie du es auch gesagt hast, ne, diese heilige Unzufriedenheit und nicht die bockige. Und immer wieder einfach auch Babyschritte zu wagen, auch wenn man denkt, oh Mann, das war nur ein Zentimeter. Aber ein Zentimeter ist eben auch Bewegung und zu sehen, wie Gott dann auch Türen aufmacht oder auch nicht oder wie sich Dinge entwickeln und wie man dann ja auch wieder von einer neuen Perspektive den Rückblick einnehmen kann und gucken kann, ach krass, was da schon wieder auf den letzten drei Schritten gewesen ist oder so. Ne? Das nehme ich auf jeden Fall mit und motiviert mich auch, weiter Schritte zu machen. Vielen Dank für eure Worte, die es vielleicht auch leicht machen, den ein oder anderen Gedanken mitzunehmen. Vielen Dank auch für dein offenes Erzählen von deiner eigenen Geschichte, deinem Gewordensein und auch dem, was du heute in Gottes Geschichte so mit einbringst. Danke für deine guten Gedanken von außen nochmal drauf, wo man sich viel pflücken konnte. Ich habe ganz viel mitgenommen. Und ich hoffe, dass ihr auch ganz viel mitgenommen habt, dass es für euch eine gute Zeit war, hier zuzugucken und dass es euch vor allen Dingen in Bewegung bringt. Hast du Gedanken zu dem, was du heute gehört hast, dann melde dich richtig gerne bei uns. Wir würden uns freuen, mit dir in Kontakt zu kommen. 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Und an dieser Stelle sage ich schon mal ganz herzlich Danke dafür, dass du Teil von Rise and Shine wirst. In diesem Sinne wünsche ich dir alles Gute und Gottes Segen.

Also mein Name ist Sarah Langhirt, ich bin 29 Jahre alt, alleinerziehende Mama von 3 Töchtern und wohne in der Nähe von München. Ich bin als 4. Kind in die Familie geboren worden, als einziges Mädchen und war irgendwie immer anders. Ich habe nie so einen richtigen Anschluss gefunden. Und so kam es dann, dass ich mit 13 Jahren das erste Mal Marihuana konsumiert habe. Mit 17 Jahren habe ich den Papa meiner Kinder kennengelernt. Wir waren dann auch zusammen. Mit 18 Jahren bin ich schwanger geworden mit meiner ersten Tochter. Und wir sind von zu Hause ausgezogen in die erste gemeinsame Wohnung. Mit 19 Jahren ist dann meine zweite Tochter auf die Welt gekommen. Und ja, ich war zu Hause mit den 2 Kindern, war einfach unglücklich, unzufrieden. Und mit 21 Jahren habe ich mich dann in einer Fernsehsendung beworben, wo ich komplett umgestylt worden bin. Innerhalb von 6 Wochen wurde die Nase operiert, die Brust operiert, die Zähne neu gemacht und komplettes Umstyling gemacht. Und ich bin nach den 6 Wochen nach Hause gekommen und es war gar nichts perfekt. Also ich habe relativ schnell gemerkt,

Die Veränderung war einfach nur äußerlich, aber innerlich hat sich überhaupt nichts verändert. Und im Jahr 2015 kam meine dritte Tochter zur Welt. Und als meine dritte Tochter 3 Monate alt war, habe ich angefangen, Speed zu konsumieren. Das ist so der Dreck vom Kokain. Und somit hat der Teufelskreis erst richtig begonnen. Ich hatte starke Depressionen, ich war abhängig von dem Speed, ich hatte Streitereien mit dem Papa meiner Kids, ich hatte einfach keine Lebensfreude mehr. Und dann hat es angefangen, dass ich krank geworden bin mit der Niere. Ich war mehrmals im Krankenhaus und die Ärzte wussten aber nicht, was der Auslöser ist. Ich habe nicht zugegeben, dass ich Drogen konsumiere. Und dann habe ich angefangen, trotz meiner Depressionen, immer wieder laut zu sagen, Gott hilf mir. Aber habe nicht daran geglaubt oder tiefer nachgefragt oder daran festgehalten. Also es war einfach nur diese Aussage. Und in der Zeit habe ich eigentlich schon mit meinem Leben abgeschlossen gehabt. Also für mich war klar, ich werde mich vor die S-Bahn schmeißen. Ich werde die Kinder zu meinen Eltern bringen, weil ich nicht wollte, dass sie beim Papa zurückbleiben. Und in der Zeit habe ich einen alten Freund wieder getroffen. Und der Freund hat eigentlich meine Not sofort erkannt, gesehen. Und er sagte einen Satz zu mir und der Satz war, Jesus ändert nicht die Umstände, er ändert dich in den Umständen. Und dieser Satz hat so viel in mir bewegt, weil ich gemerkt habe, erstmal muss mein Herz verändert werden und dann kann ich zusammen mit Jesus alles andere verändern. Und das war so der Schlüsselpunkt. Ich habe dann in den Wochen danach, nach diesem Satz, habe ich angefangen, Bibel zu lesen, mich damit innerlich zu beschäftigen. Und circa 6 Wochen nach dieser Begegnung gab es einen großen Streit mit dem Papa meiner Kinder. Und das ist völlig eskaliert. Und in dieser Nacht habe ich für mich entschieden, okay, ich habe Jesus in mein Leben eingeladen. Und es war die beste Entscheidung in meinem Leben. Anfangs haben meine Eltern gedacht, ich werde das nie ohne Therapie schaffen, aufzuhören mit dem Speed und auch mit dem Grasrauchen. Aber Jesus hat mich völlig freigesetzt, ohne dass ich es gemerkt habe, dass mir irgendwas fehlt. Ja, und es sind einfach Dinge passiert, das ist schwer zu beschreiben, dieser tiefe Frieden, den ich in dem Moment einfach und den ich immer noch spüren darf, jeden Tag. Das kann man in Worte nicht beschreiben. Nachdem ich Jesus in mein Leben eingeladen habe, hatte ich noch ungefähr 3-mal so Schmerzattacken mit der Niere. Und dann hat der Jungpastor aus meiner Kirche hier für mich gebetet und ich war völlig frei. Von einem auf den anderen Tag kam diese Niere nicht mehr und bis heute, es sind jetzt fast 3 Jahre, habe ich Ruhe, nichts, meine Entzündungswerte sind besser denn je und ich fühle mich besser denn je.

egal in welcher Situation du steckst, egal was du erlebt hast, du darfst so wie du bist zu Jesus kommen. Sag, so wie ich bin, komme ich zu dir. Ich weiß, dass ich in der Vergangenheit nicht nach deinem Willen gelebt habe, aber das jetzt zählt und ich entscheide mich für dich, Gott. Ich will dich ermutigen, lad Jesus in dein Leben ein. Mach's ganz praktisch, ganz einfach und sag, Jesus, komm in mein Leben.

0: Als Björn Hirsch mit dem Rücken zur Wand steht, erlebt er eine nie geahnte Überraschung. Ein Erlebnis, das sein Leben komplett auf den Kopf stellt. Was er erlebt hat, das erzählt er uns jetzt bei Hoffnungsfest. Und damit ein ganz herzliches Willkommen bei Hoffnungsfest hier aus Dortmund. Schön, dass Sie mit dabei sind und auch Ihnen hier in der Eventkirche in Dortmund ein herzliches Willkommen. Vermutlich kennen Sie das aus Ihrem eigenen Leben, dass Sie an irgendeiner Stelle mal so richtig aufs falsche Pferd gesetzt haben. Eine Überzeugung, die sich im Nachhinein als falsch herausgestellt hat. Eine Beziehung, die irgendwie ungut war und in die Brüche gegangen ist. Oder ein Wort, das andere verletzt hat. Und dann wünscht man sich nichts sehnlicher als eine zweite Chance, einen Neuanfang. Björn Hirsch hat in seinem Leben irgendwann mal gemerkt, dass er auf einem völlig falschen Weg ist und hat erlebt, wie befreiend so eine zweite Chance ist. Heute Abend ist er unser Gast und wird uns erzählen, was das war. Herzlich willkommen, lieber Björn.
1: Vielen Dank.
0: Ein herzliches Willkommen auch an euch beiden, Miham Kim Rauchholz und Jassi Erik. Ich freue mich auf eure Gedanken und Impulse heute. Björn, schön, dass du da bist. Du bist aufgewachsen ganz hier in der Nähe, im Ruhrgebiet, in Herne, in einer Familie, in der es irgendwann mal angefangen hat, so richtig zu kriseln. Deine Eltern hatten Streit und haben sich schließlich getrennt. Und du bist nach und nach in die rechte Szene hineingerutscht. War das damals so ein Ort, wo du so eine Art Halt erlebt hast, den du daheim bei deinen Eltern nicht erlebt hast?
1: Ja, also diese Phase der Trennung und auch die Zeit danach, das war wirklich so eine Zeit, wo ich den Boden unter meinen Füßen weggezogen bekommen hatte. Und es war einfach eine Zeit, in der ich auch ganz intensiv gesucht habe. Wer kann mir Halt geben? Wo kriege ich Orientierung her? Was ist so ein Geländer, an dem ich mich so ein bisschen jetzt weiter hangeln kann, bis es denn irgendwann vielleicht wieder normaler, ruhiger in meinem Leben wird? Und dann war es so, dass ich in der Nachbarschaft gab es so ein Szenetreff, wo sich eben Menschen mit rechter Gesinnung trafen. Und irgendwie bin ich dann durch einen Freund aus der Nachbarschaft dorthin gekommen. Und ich habe tatsächlich dort Menschen getroffen, die erst einmal völlig vorurteilsfrei mir gegenüber waren, also die mich wirklich gut aufgenommen haben. Ich durfte jederzeit dahin kommen. Die Tür stand quasi jedem, der dahin wollte, immer offen. Es gab was zu trinken, wir haben Musik gehört. Und ich muss schon sagen, in dieser Zeit war es so irgendwie das, was ich gesucht hatte. Also auch eine ganz klare Linie, ein klares Feindbild, aber auch ein klares Bild von den Freunden, denjenigen, die eben zusammengehören und die Welt auf irgendeine Art und Weise auch verändern können und so weiter. Und das waren Erfahrungen, die ich in anderen Feldern selten gemacht hatte. Beispielsweise in der Schule. Ich war dann in dieser Zeit sitzen geblieben und ein Lehrer sagte mir mal in einer Unterrichtsstunde, dass ich nicht so blöd grinsen solle, denn ich sei selbst zu blöd, um einmal Bauarbeiter zu werden. Und das ist ein Satz, der sich tief in mein Herz eingeprägt hat. Nur bei diesen Menschen war es so, dass ich irgendwie anerkannt war. Ich habe mich dann irgendwann so gekleidet wie diese Menschen, habe die Dinge mitvollzogen und dadurch einfach die Anerkennung bekommen, die ich auch gesucht hatte.
0: Das heißt, das Loch, das in deinem Herzen drin war, in deiner Seele, das wurde dort gefüllt. Wie muss man sich das vorstellen, wenn man da so in der rechten Szene unterwegs ist? Habt ihr euch da irgendwie regelmäßig getroffen? Was habt ihr miteinander gemacht?
1: Ja, es gibt natürlich verschiedene Abstufungen. Man hat immer so ein gewisses Bild, was machen denn dann Rechte? Die ziehen immer pöbelnd durch die Straße und verprügeln irgendwelche Leute. So war es bei uns nicht. Was so im Vordergrund stand, war wirklich die Gemeinschaft. Wir haben uns zusammen getroffen. Alkohol hat immer eine große Rolle gespielt. Wir haben dabei immer was getrunken. Es gab verschiedene Anlässe, die wir gefeiert haben. Adolf Hitlers Geburtstag war immer so ein Termin, der gefeiert wurde. Und ich habe so gemerkt, das Ganze wird irgendwie verharmlost. Lieder, die da gesungen wurden, hießen, wir feiern heute Adis Ehrentag, weil ich den Adi gerne mag. Und das waren so Dinge, wo man erstmal ein ganz krasses Thema eigentlich so runterbricht, dass Leute irgendwie sagen, oh cool, kann ich mitsingen. Und solche Dinge haben letztlich den Alltag geprägt.
0: Wie war das denn? Du warst ja so eine ganze Weile dort auch mit drin, hast die Dinge mitgemacht, hast mitgefeiert, mitgegrölt, mitgesoffen. Warst du da immer komplett überzeugt davon? Oder gab es auch irgendwann mal den Punkt, wo du dann vielleicht bei dir daheim warst, im Bett gelegen bist oder wo auch immer und dich gefragt hast, sag mal, was mache ich da eigentlich?
1: Ja, tatsächlich gab es das stark. Also von meiner Persönlichkeit, ich saß so in der ersten Klasse immer in so einem Kellerloch und habe mich versteckt, weil ich Angst hatte vor den anderen Menschen, die so von den anderen Kindern, die auf dem Schulhof waren. So, und das war eigentlich so meine Natur. Also ich war jetzt nicht derjenige, der irgendwie so sehr nach vorne gegangen ist, sehr unruhig war, irgendwie gestört hat oder so, oder eher immer zurückgezogen. Und jetzt war ich aber in so einer Szene, die sich doch sehr irgendwie auch gezeigt hat und bestimmte Dinge vertreten hat, auch nach außen. Das war im Prinzip, da habe ich schon immer gezweifelt und auch von der Ideologie. Ich komme jetzt nicht aus einem Elternhaus, wo es so eine Ideologie gab und dass ich dafür anfällig war. Ich hatte zwar immer wieder mal Kontakt zu Menschen, die so gedacht haben, und ich hatte auch häufig mal Probleme mit den Ausländern, die einfach in unserem Viertel auch gelebt hatten. Aber ich habe trotzdem immer wieder gezweifelt, ob das der richtige Weg ist. Und es gab Nächte, in denen ich wirklich wach lag und irgendwie auch Musik gehört habe und durch die Musik, also keine rechte Musik, sondern andere Musik, und durch die Musik dann auch immer wieder so Gedanken bekommen habe, wäre es nicht besser mal das Ganze zu hinterfragen und wirklich zu gucken, was ist der Sinn des Lebens? Also wofür bist du auf diesem Planeten und was ist vielleicht auch dein Auftrag hier? Und ist es der Auftrag, jetzt dieser Szene da anzugehören und irgendwie Hass zu sehen, oder ist es nicht was ganz anderes?
0: Du hast mir von einem Schlüsselerlebnis erzählt aus dieser Zeit, an dem du für dich selber irgendwie begriffen hast, die ich hasse, helfen mir. Und die ich für Freunde halte, lassen mich im Stich. Worin bestand dieses Schlüsselerlebnis?
1: Ja, es gab schon auf dem Weg, das waren so 2 Jahre, immer wieder Situationen, wo ich gemerkt habe, die Leute, die ich für Freunde halte, die sind gar keine Freunde. Die verraten mich, die lassen mich im Stich. Wenn es wirklich drauf ankommt, dann ist diese hochbeschworene Kameradschaft eigentlich gar nicht da. Und eines Tages war ich auf dem Weg zu Freunden nach Gelsenkirchen. Ich bin also zum Herner Bahnhof gelaufen. Und kurz vor dem Bahnhof habe ich jemanden getroffen, ein türkischer junger Mann, den ich zuvor angezeigt hatte, weil ich wusste, dass er mit Drogen dealt. Also ich habe das immer beobachten können. Und ich habe gesagt, das kann so nicht sein, krimineller Ausländer, den zeige ich an. Habe ich gemacht, er wurde verurteilt, auch zu einer Bewährungsstrafe. So, und diesen Menschen treffe ich jetzt am Bahnhof, er kommt auf mich zu. Und ich wollte nicht feige sein, ich bin stehen geblieben. So. Und er hat sich gebückt, sagt, warte mal, kramt in seinem Rucksack und zieht ein Teppichmesser raus, was er wohl irgendwie von der Arbeit dabei hatte. Und in dem Moment bin ich nur noch gerannt in das Bahnhofsgebäude rein und in einen Lottoladen, so eine Lottobude, und habe gesagt, hier, ich muss mich mal kurz verstecken. Es gibt ja heute zum Glück diese Notinseln, aber damals war das noch nicht irgendwie Thema. Und die Frau hat gesagt, raus hier, ich will gar nichts mit diesem Thema zu tun haben. So, und draußen stand aber dieser junge Mann mit seinem Teppichmesser. Ja, und das war eine Situation, die mich in höchste Bedrängnis gebracht hat. Und plötzlich sah ich von hinten 2 Afrikaner reinkommen. Und mein erster Gedanke war, oh, jetzt geht's mir richtig an den Kragen, jetzt sind die schon zu dritt. Denn das waren letztlich, die gehörten mehr oder weniger zu meinem Feindbild. Und ich sehe, wie der eine Afrikaner auf diesen jungen Mann zugeht, mit ihm redet, ein bisschen gestikuliert und plötzlich mit ihm rausgeht aus dem Bahnhofsgebäude, und der andere kommt zu mir und sagt, verschwinde schnell durch den Nebeneingang. Und ich war völlig perplex und dachte, kann das jetzt sein? Aber ich war auch schlau genug, um das zu tun, was er gesagt hat. Bin aus dem Nebeneingang raus in die nächste U-Bahn und erstmal ein paar Haltestellen einfach Richtung Bochum gefahren, und dann war die Gefahr erstmal gebannt. Und in dem Moment habe ich ganz deutlich kapiert, und das war letztlich auch einer der Schlüsselmomente, warum ich gesagt habe, hier muss es jetzt einen klaren Cut geben, ich kann so nicht weitermachen. Die Menschen oder den Menschen, den ich vertraut habe, den konnte ich nicht vertrauen. Und die Menschen, auf die ich irgendwie eine Wut hatte, obwohl ich sie gar nicht persönlich kannte, die haben mir letztlich geholfen und mein Leben gerettet. Und so ist es auch kein Zufall, dass Afrika und Menschen aus Afrika bis heute eine riesengroße Rolle in meinem Leben spielen.
0: Und wie haben dann die Leute, mit denen du dich bisher so abgegeben hast, wie haben die auf diesen Björn reagiert, der plötzlich der Szene den Rücken kehren will?
1: Es war nicht ganz einfach, der Ausstieg. Also ich hatte eines Tages auf meinem PKW vorne das Wort Tod reingeritzt. So, wo ich rauskam, dachte ich, um Gottes Willen, was ist hier los? So, also ich habe schon gemerkt, dass Leute mich unter Druck setzen wollen, wenn ich diese Szene verlasse. Aber das hat mich letztlich nicht davon abgehalten. Ich hatte auch viele Menschen mittlerweile, die mich gestärkt haben. Ich war mittlerweile auf eine andere Schule gekommen, hatte eine Freundin, die mich auch gestärkt hat und gesagt hat, es geht natürlich so nicht weiter und wir lassen uns nicht unter Druck setzen. Und so ist das relativ auch glimpflich ausgegangen.
0: Vielen Dank, dass du heute Abend hier bist und uns teilhaben lässt an dieser Geschichte. Wir werden gleich auch noch ein bisschen mit dir weiterreden. Björn hat gemerkt, dass er irgendwie so sein Leben ein bisschen an die Wand gefahren hat und hat sich nach einem Neuanfang gesehnt. Und den jungen Mann, den wir jetzt kennenlernen, der hat etwas Ähnliches erlebt. Der hat sein Leben so richtig an die Wand gefahren und auch er hat sich nach einem Neuanfang und nach Vergebung gesehnt.
2: Guten Tag. Man kennt mich am besten als Schächer. Das ist ein altes Wort. Es heißt so viel wie Mörder, Räuber, Verbrecher. Und ja, leider muss ich gestehen, dass diese Beschreibungen auf mich zutreffen. Deswegen rede ich auch gerade aus einer ganz unangenehmen Position zu Ihnen. Festgenagelt an einem Holzkreuz. Und in wenigen Stunden werde ich tot sein. Heute wurde nicht nur ich gekreuzigt. Nein, wir hängen zu dritt hier. Schräg gegenüber hängt mein Kumpel. Wir hatten Seite an Seite gearbeitet, als wir erwischt wurden. Nun hängen wir hier, Seite an Seite, am Kreuz. Zwischen uns hängt der Jude Jesus. Warum er verurteilt wurde, kann ich nicht sagen. Ich habe manchmal seinen Vorträgen gelauscht. Darin ging es immer nur um Vergebung, Liebe, Heilung und Wunder. Und dann verhöhnten ihn plötzlich alle. Die Soldaten, die Volksmenge und sogar auch mein Kumpel und forderten ihn heraus. Komm doch und hilf dir selbst, komm vom Kreuz herunter. Es kann doch nicht sein, dass du anderen helfen kannst, aber dir selbst nicht. Du bist doch nur ein Hochstapler. Und plötzlich schämte ich mich. Ich schämte mich für all die Menschen, die Jesus verspotteten, obwohl er doch niemandem etwas getan hatte. Ich hörte, wie Jesus betete: Gott, mein Vater, bitte vergib den Menschen, sie wissen nicht, was sie tun. Wie kann man da nicht in Ehrfurcht erstarren und erkennen, dass der Mann zu Unrecht am Kreuz hängt? Ich hätte schreien können. Warum verspotten Sie Jesus? Warum nicht mich? Ich hätte es verdient. Und dann sprudelte es aus mir heraus, obwohl meine Kräfte schwanden. Hört doch mal auf. Jesus hat nie irgendein Unrecht getan. Mein Freund, du und ich, wir hängen hier zurecht. Aber Jesus doch nicht. Ihr hättet den Blick sehen sollen, den Jesus mir daraufhin zuwarf. Ich bekomme Gänsehaut, wenn ich daran denke. Ich habe noch nie einen Blick so voller Liebe gesehen. Es war, als sähe er mir mitten ins Herz. Jesus, flüsterte ich, bitte denk an mich, wenn du in dein Reich kommst. Jesu geschwollene Augen füllten sich mit Tränen, als er sagte: Mein Freund, ich versichere dir, noch heute wirst du mit mir im Paradies sein. Kurz darauf starb Jesus. Doch ich werde seine Worte und seinen Blick nicht vergessen, bis ich sterbe. Wissen Sie, welcher Gedanke mir gerade kommt? Es ist abwegig, aber steckt voller Wahrheit. Meine Taten waren falsch. Ich bereue sie. Doch letzten Endes führen sie mich ans Kreuz. Und hier am Kreuz, wo man doch glauben könnte, hier gibt es keinerlei Hoffnung mehr, bekam ich eine zweite Chance. Jesus bot sie mir ohne Zurückhaltung an. Was bin ich doch für ein glücklicher Mensch. Spätestens jetzt weiß ich, es ist niemals zu spät. Und glauben Sie mir, ich weiß, wovon ich rede.
3: Ich habe mal in einem Interview die interessante Frage gestellt bekommen, welchen Bibelvers ich denn wählen würde für meinen Grabstein, wenn es denn mal soweit ist. Und die Auswahl ist ja nun wirklich sehr groß. Und mein Mann hat unheimlich liebevoll und behutsam mir noch gesagt: Mia, je länger der Bibelvers, desto teurer wird die Eingravierung in den Grabstein. Und ich habe dann relativ schnell meine Wahl getroffen. Und zwar ist es ein Satz aus der Geschichte, die wir gerade gehört und auch gesehen haben. Der Schächer am Kreuz in Lukas Evangelium Kapitel 23 und dort der Vers 42. Jesus, denk an mich. Nicht nur, weil er kurz ist, sondern vor allem, weil er eine Zusammenfassung dessen darstellt, was der christliche Glaube für mich persönlich bedeutet. Das Hoffnungsfest ist nicht nur ein Ort und eine Zeit, wo wir über unseren Glauben an Jesus Christus sprechen und zu ihm einladen, sondern es ist auch eine Zeit, wo man als Christ sich fragen darf und vielleicht auch mal fragen muss, was ist es eigentlich an diesem Jesus und den Glauben an ihn, das dich so überzeugt, dass du meinst, fremde Menschen einladen zu müssen zu Jesus Christus und zum Glauben. Und für mich persönlich kommt in dieser Geschichte vom Schächer am Kreuz der Kern des christlichen Glaubens auf eine Art und Weise zum Ausdruck und zum Vorschein, die mir immer wieder bewusst vor Augen stellt, warum ich glaube und vor allem an wen ich glaube. In der Geschichte heute laufen zwei Lebenslinien parallel nebeneinander her, ohne sich eigentlich so richtig zu treffen. Der namenslose Schächer am Kreuz, der ja auch unter dieser Bezeichnung in die Geschichte eingeht, und Jesus von Nazareth, der auch der Christus genannt wird. Und es ist fast schon makaber, aber diese zwei Lebenslinien überkreuzen sich zum ersten Mal, vielleicht ausgerechnet an ihrem Todestag. Zwei Leben, die so völlig anders gelebt worden sind. Entscheidungen, die völlig anders gefällt wurden und Umstände, die völlig anders waren. Und trotzdem am gleichen Ort ihr Ende finden. Am Kreuz, der Ort der öffentlichen Hinrichtung. Und Todesstrafe bedeutet ja eigentlich, dass meinem Leben von außen ein Ende gesetzt wird. Da wurde entschieden für mich, dieses Leben muss beendet werden. Und ich kann mir ehrlich gesagt keine schlimmere Botschaft für ein Menschenleben vorstellen als diese. Und das ist die Botschaft, die der Schächer am Kreuz für sein Leben bekommen hat. Die Geschichte erzählt nicht, warum genau oder was genau die Gründe waren, dass der Schächer die Todesstrafe bekommen hat. Aber es wird deutlich, dass er schuldig geworden ist und dass er diese Schuld nicht mehr wieder gut machen kann. Man kommt an Grenzen in seinem Leben, in denen man das Gefühl hat, hier kommst du nicht wieder heil heraus. Wo etwas kaputt geht und zwar unwiderruflich. Das Leben, das an die Wand mit 180 Grad gefahren worden ist. Und es gibt für das Leben eben kein Reset-Button, was man wieder drücken kann. Man ist buchstäblich am Ende und das ist die Todesstrafe. Und die berechtigte Frage ist, hat der christliche Glaube an diesem Punkt angesichts des Todes wirklich etwas zu sagen? Sind es gut gemeinte Floskeln, wenn man sagt, es wird alles wieder gut? Es wird wieder. Oder soll der christliche Glaube sagen, tja, du hast deine Entscheidungen getroffen für dein Leben und jetzt musst du damit leben und auch sterben. Das, was der Mensch gesät hat, das wird er auch ernten. Und damit liegt man ja auch nicht immer ganz falsch. Aber es ist eben nicht das, was in der Geschichte heute passiert zwischen Jesus und dem Schächer am Kreuz. Der Tod ist da. Und mit der Hinrichtung ist der Verbrecher am Kreuz an die letzte Grenze seines Lebens angekommen. Was aber so ungewöhnlich an dieser Geschichte ist, dieser Verbrecher überschreitet eine Grenze, aber mit einer bestimmten Richtung, nämlich zum Leben hin. Jesus, denk an mich, wenn du in dein Reich kommst. Und ich frage mich, woher hat dieser Verbrecher, der die Todesstrafe bekommen hat, diese Dreistigkeit, diesen Mut, so eine Bitte zu stellen, in dem Moment, wo er eigentlich erntet, was er sät. Und das weiß er auch. Wo sein ganzes Leben als einziges Versagen am Kreuz für alle sichtbar öffentlich zu Ende geht. Und ich kann es mir tatsächlich nur so erklären, dass er weiß, an wen er die Bitte gerade stellt, nämlich an Jesus Christus. Was immer er auch von ihm gehört hat, was immer dieser Verbrecher in dem Moment in den Augen von Jesus gesehen hat, es muss ihm den Mut, die Kraft und auch die Hoffnung gegeben haben, vor seinem Tod noch eine letzte Bitte zu stellen. Jesus, denk an mich, wenn du in dein Reich kommst. Und die Antwort, die Jesus ihm gibt, ist singulär im Neuen Testament. Wahrlich, ich sage dir, heute noch wirst du mit mir im Paradies sein. Es gibt Fehler im Leben, Entscheidungen und Handlungen, die man nicht rückgängig machen kann, egal wie sehr man es möchte. Es gibt Erinnerungen, die kenne ich auch, die Schrecken, Scham und manchmal auch Furcht hervorrufen. die immer wieder mal zurückkommen mit so einer Wucht und Härte, dass ich manchmal meine, nicht richtig atmen zu können. Und dann fühlt man oft einen Schmerz, Trauer oder auch Resignation, weil man die Zeit nicht zurückdrehen und das Geschehene ungeschehen machen kann. Und das Kreuz steht eigentlich für so eine Hoffnungslosigkeit. Es war gedacht und auch benutzt als ein Symbol des Todes, als ein Endpunkt für ein Leben, das unwiderruflich versagt hat. Aber umso wundersamer ist die Tatsache, dass das Kreuz heute weltweit zu einem Symbol geworden ist, das für Vergebung und Neuanfang steht, für eine Hoffnung, die über den Tod hinausgeht. Ob bewusst oder nicht, wir tragen das Kreuz als Ketten und als Ohrringe mit uns oder es begegnet uns in Kirchen, in Schulen oder auch in privaten Häusern rund um die Welt. Und diese Veränderung hat nichts damit zu tun, dass sich die Zeiten geändert haben. Es ist ja nicht so, dass alle Einrichtungen und Instrumente, die früher für Folter und Hinrichtung benutzt worden sind, in unseren Häusern irgendwo herumhängen. Ich habe noch nie eine Guillotine an der Wand hängen sehen. Das entscheidende Element ist nicht das Kreuz an sich, sondern das, was Jesus Christus an diesem Kreuz für uns und für diesen Schächer getan hat. Es steht als Zeichen für das, was Jesus Christus auch heute mit all dem macht, was uns innerlich wehtut, was uns den Schlaf raubt, was uns Angst macht und uns jeden Mut nimmt. Jesus geht aus freiem Willen hinein in das Zentrum unserer Dunkelheit und unserer Hoffnungslosigkeit und er betritt den Ort in unserem Innern, wo es dunkel ist, kalt und einsam. Und seine Gegenwart verändert alles. Aus dem Dunkel wird Licht, aus der Schwäche wird Stärke, aus der Hoffnungslosigkeit wächst neue Hoffnung und aus dem Tod schenkt Jesus neues Leben. Und aus dem größten Fehler meines Lebens entsteht die eine Begegnung, die alles verändert in meinem Leben für immer. Und das ist die Begegnung mit Jesus Christus, zu der wir Sie auch heute von Herzen einladen möchten.
0: Eine unglaublich intensive Geschichte, wo man den Eindruck hat, es spitzt sich alles so ein bisschen zu und jetzt geht es nicht mehr um irgendwelche Nebensächlichkeiten, sondern um entscheidende Punkte. Auch weil dort Themen angesprochen werden und angeschnitten werden, die wir ja bis heute auch kennen. Wenn wir merken, da sind Dinge falsch gelaufen und wir sehnen uns nach einem Neuanfang. Und deshalb wollen wir nochmal in unserer Runde hier ein bisschen in die Geschichte eintauchen, noch mal ein paar Fragen auch nachgehen. Yassir, wir haben jetzt ja auch schon mitbekommen, da hängen zwei Männer neben Jesus, links und rechts von ihm, wo man mit Fug und Recht sagen kann, irgendwie, ja, das ist so eine gerechte Strafe für das, was sie getan haben damals in diesem System. Aber in der Mitte hängt Jesus am Kreuz, der ja nichts irgendwie Schlimmes gemacht hat. Warum hängt Jesus am Kreuz?
4: Ja, Jesus hängt am Kreuz wegen dieser zwei, die neben ihm waren, wegen dir, wegen mir. Weil wir als Menschen, wir haben bewusst so ein Leben entschieden gegen Gott. Und Gott liebte uns, liebte diese Menschen. Aber die Sünde in der Bibel ist nicht etwas, wo Gott sagt, okay, vergiss es, sondern es gibt eine Strafe. Und dann am Kreuz ist Jesus Christus für mich und für dich gestorben, damit wir gerade, was wir gehört haben, denke an mich, dass Realität wird.
0: Was ich mich frage, Miham, das ist ja echt ein brutaler Tod, dieser Tod am Kreuz. Warum braucht es diesen Weg und warum kann es nicht einen anderen Weg geben, um uns diese Vergebung und diese Befreiung von unserer Schuld zu ermöglichen? Warum dieses Kreuz?
3: Ich glaube, es sind erstmal zwei Ebenen. Das erste ist, es geht ja nicht so sehr um die Grausamkeit. Also man kann Gott aus der Gleichung völlig rausnehmen und es gibt viel, viel grausamere Dinge, die Menschen auch ohne Gott wunderbar hinkriegen. Deshalb ist es nicht so sehr die Grausamkeit, die da geschieht, sondern die Gerechtigkeit. Also wenn ich jetzt zum Beispiel an Marc Dutroux denke, der in Belgien da so viele Kinder entführt, ermordet hat, wo zwei Mädels dann, während er im Gefängnis saß, verhungert sind. Und wenn ich dann als Mutter dran denke, dann ist es doch auch eine Frage der Gerechtigkeit, dass Gott nicht einfach sagt, es ist okay, ne? Jetzt geh mal da hinter mir und es ist gut so. Nichts ist gut so. Und das ist eine Sache, wo ich denke, es geht nicht nur um Blut und Rache und Grausamkeit, sondern es geht auch um eine Gerechtigkeit, die notwendig ist. Und die zweite Ebene, die im Römerbrief im Kapitel 5 wunderbar zum Vorschein kommt, ist, da steht, dass es uns sogar schwerfällt zu glauben, dass jemand für einen Gerechten freiwillig in den Tod geht. Wie viel schwerer fällt es uns zu glauben, dass jemand für mich als ein Sünder in den Tod geht? Und dieser Vers, dass Gott durch diesen Tod Jesu Christi am Kreuz seine Liebe zu uns beweist, nämlich als Christus gestorben ist, als wir noch Sünder waren. Und diese Versöhnung, die an diesem Kreuz geschieht, das ist etwas, wo ich sagen muss, ich glaube, das klingt vielleicht ein bisschen komisch, ich glaube manchmal, dass das Opfer für uns als Beweis wichtiger ist als für Gott in gewisser Hinsicht. Ich weiß nicht, ob man glauben kann, ob ich glauben könnte, als jeden Tag Versagende, als jemand, der eben nicht gerecht ist, dass tatsächlich meine Schuld vergeben worden ist, dass jemand tatsächlich für mich alles gegeben hat und damit es wirklich auch zum Ende gekommen ist von dem, was mich an den Tod, an meine Schuld bindet, ohne ein Opfer, ohne dieses Opfer am Kreuz. Ich glaube tatsächlich, dass es uns Menschen unheimlich schwerfällt, das anzunehmen.
0: Wir kennen das ja alle, wenn uns irgendwie Schuld vergeben wird, Yassir, wenn ein anderer Mensch uns Vergebung zuspricht, dann ist das ja etwas unglaublich Befreiendes, etwas ganz Schönes und etwas, wo man irgendwie so spürt, jetzt kann das Leben wieder losgehen. Reicht das nicht einfach, wenn man sich untereinander irgendwie die Schuld vergibt? Warum braucht es jetzt noch eine Vergebung von Jesus? Warum ist das so wichtig?
4: Ja, wenn du Vergebung brauchst und ich selber Vergebung brauche, wenn du schuldig bist und ich bin schuldig, du kannst mir nicht helfen und ich kann dir nicht helfen. Und deswegen brauchen wir jemanden, der besser als du und als ich, der perfekt ist, der sündenlos ist, der zwischen uns und Gott stehen kann. Und nur so kann diese Gerechtigkeit und auch diese Vergebung zustande kommen.
0: Björn, du hast ja selber dich auch nach so einem Neuanfang gesehnt in deinem Leben, nachdem du mit dieser rechten Szene für dich innerlich abgeschlossen hast. Wo hast du gemerkt, hey, es gibt tatsächlich so einen Neuanfang, es gibt Vergebung für mich und für das, was ich getan habe?
1: Also ich hatte mittlerweile das Abitur geschafft, hatte mich auch entschieden, Religion und Geschichte auf Lehramt zu studieren, weil es war schon irgendwie so eine Ahnung, dass in diesem christlichen Glauben etwas für mich stecken könnte, was ich suche. Aber ich wollte noch nicht so den vollen Schritt gehen und irgendwie gleich für Kirche arbeiten oder so. Aber ich dachte, es wäre ein Religionslehrer gesucht und das ist doch eigentlich ein passabler Job und studierste das mal. Dann hatte ich ein Praktikum und über dieses Praktikum bin ich zum Weltjugendtag gekommen. Und das erste Mal in meinem Leben habe ich wirklich gesehen, dass der Glaube etwas ist, was nicht nur für ältere Menschen ist, die ich so in meiner Pfarrei gesehen hatte, sondern auch für viele junge Menschen. Und damals waren 1 Million junger Menschen aus der ganzen Welt auf diesem Feld versammelt. Und das hat mir wirklich sehr, sehr imponiert. Und danach wurde ich eingeladen zu einer Art Jüngerschaftsschule, so würde ich es heute nennen, über ein Jahr hinweg an verschiedenen Wochenenden Jesus mal aus verschiedenen Blickwinkeln zu betrachten und kennenzulernen. Der karitative Jesus, der historische Jesus, gab es diese Person überhaupt und so weiter. Und an diesen Wochenenden ist mir ein Bibelvers immer wieder begegnet. Der hing auch in dieser Empfangshalle von diesem Kloster, in dem das stattgefunden hat. Der hieß, richtet nicht, damit ihr nicht gerichtet werdet. Und für mich war es so persönlich zu mir gesprochen. Also warum kannst du über andere Menschen richten, auch wenn sie dir vielleicht in der Vergangenheit Leid zugefügt haben? Tu das nicht. Also auch über dich wird keiner richten. Der Einzige, der richten kann, der bin ich allein, Gott. Und es gab dann irgendwann an diesen Wochen eine Übung, wo wir uns eine halbe Stunde zurückziehen sollten. Und ich habe gedacht, ich gehe mal in die Kirche, da war so eine kleine Kirche, und habe mich da in einen Sandkasten gesetzt. Und in diesen Sandkasten konnte man kleine Kerzen stecken. Das hatte ich auch gemacht und ich hatte dann die Augen geschlossen. Und habe in diesem Moment, es dauerte ein bisschen, irgendwann einen Händedruck auf meiner Schulter gespürt. Also das war wirklich, ich konnte mir das nicht erklären. Ich habe aber nicht gleich die Augen aufgerissen und geguckt, wer ist hier, sondern ich habe irgendwie gespürt, da ist jetzt etwas, was mich berühren möchte. Und ich habe innerlich den Satz gehört, nicht akustisch, also ich habe keine Töne gehört, aber innerlich den Satz gehört, Björn, von heute an bin ich an deiner Seite und ich werde dich nicht mehr verlassen. Und das war für mich wirklich ein Bekehrungserlebnis. An diesem Punkt habe ich gesagt, okay, es gibt da jemanden und ich kann diesem jemanden vertrauen. Ich wusste noch nicht genau, wer er ist. Aber an diesem Punkt habe ich gemerkt, da gibt es jemanden, der dich begleiten wird. Und du wirst nicht mehr solche Probleme bekommen. Du wirst noch viele Fehler machen in deinem Leben und du musst immer wieder um Vergebung bitten. Aber es gibt jemanden, der hat dir ein für alle Mal vergeben und ich kann nicht mehr tiefer fallen als in seine Hand.
0: Eine Ahnung von dem, dass da so etwas in deinem Leben sein kann, was dir diesen Neuanfang ermöglicht. Eine Ahnung, dass es wieder hell wird in deinem Leben. Vielen Dank, Björn, für das, was du uns erzählt hast. Und vielleicht geht es Ihnen ganz ähnlich, dass Sie auch so eine Ahnung von dem haben, es kann wieder hell werden in meinem Leben. Es gibt die Möglichkeit eines Neuanfangs. Und vielleicht ist heute so ein Moment, an dem Sie merken, ich sehne mich nach Vergebung. Ich sehne mich nach der Vergebung von Jesus. Ich sehne mich nach Liebe, nach Annahme, nach diesem liebevollen Blick, von dem der Schächer am Kreuz gesprochen hat. Jesus selber hat sich einmal als das Licht der Welt bezeichnet, als das Licht, das hineinkommt in die Dunkelheit unseres Lebens. Und vielleicht haben Sie jetzt gerade so eine Ahnung, dass dieses Licht heute auch Ihr Leben hell macht. Unsere beiden musikalischen Gäste haben diese Ahnung in ein wundervolles Lied gefasst. Hier sind Margarete und Lothar Kosse mit ihrem Lied »Das Licht kommt näher«.

Ich war einmal auf der Königstraße in Stuttgart. Wir haben einen Büchertisch gehabt und dann kam ein Deutscher zu mir und fing mit mir auf Schwäbisch zu reden. Ich habe am Anfang nicht verstanden. Und dann guckte er mich an und sagte zu mir, sind Sie eigentlich ein Chinese zu mir? Ich guckte, sagte, nee, Sie. Ich habe gesagt, was meinen Sie? Ja, sind Sie ein Chinese? Ich habe gesagt, nein, ich bin keiner. Sagte komisch. Ging er weg. Kam er eine halbe Stunde später, sagte er zu mir, sind Sie wirklich sicher, dass Sie kein Chinese sind? Ich habe zu ihm gesagt, ich bin absolut sicher, dass ich keiner bin. Sagte komisch. Ging er weg, kam er eine Stunde später mit derselben Frage und sagte zu mir, bitte überlegen Sie sich, ob irgendjemand in Ihrer Familie der chinesische Wurzel hatte. Ich habe zu ihm gesagt, nein, das ist nicht. Dann ging er weg und dann kam er noch wieder und ich habe ihn von weit weg gesehen. Ich habe gesagt, nicht schon wieder. Und denn dieses Mal war mein Geduld zu Ende und als er die Frage gestellt hat, ob ich ein Chinese sei,

0: doch alles gar nicht in ein Leben rein. Und ja, da ist es nicht normal.
1: Ja, auch diese krassen Höhepunkte irgendwie. Ja. Und Rückblick.
0: Als ich bei euch war, hat der Arzt auch die Ungewissheit.
1: Weil ich gemerkt habe, dass ich mein Leben nicht in der Hand habe, was ja eigentlich niemand hat, hat man ja bei meiner Schwester gesehen. Ja. Aber dann spürt man es auf einmal und kein Arzt kann dir sagen, ja, du kriegst jetzt die Therapie und dann ist alles gut und es kommt nie wieder. Sondern ich habe ja gemerkt, nee, die Therapie kann mir nicht helfen, es wird immer wieder kommen. Ja. Und wo ich aber irgendwann so eine krasse Begegnung, irgend so eine übernatürliche Begegnung mit Jesus gehabt habe, wo ich auf einmal gemerkt habe, okay, da ist wirklich jemand, der mein Leben in der Hand hat und der damit auch irgendwie eine Geschichte schreibt und der auch einen Plan mit meinem Leben hat. Und dass es tatsächlich ein guter Plan ist, auch wenn es manchmal nicht so aussieht. Und seitdem ich da wirklich so eine lebendige Beziehung eben zu ihm habe, muss ich ganz ehrlich sagen, dass so ein bisschen die Frage, warum ich so viel Leid erlebe, sich ändert in die Frage so, wozu und wo kann ich vielleicht anderen Menschen noch helfen damit. Wow. Und dann geht es dir viel leichter, das zu erleben. Ich vergleiche das immer ganz gerne mit so einer Geburt oder sowas. Dann sagst du auch nicht, ja, boah, wie schlimm, dass man jetzt sowas erleben muss. Das Ergebnis ist ja voll schön. Und richtig. So habe ich es bei mir halt auch
0: vor
1: erlebt.
0: Dass ich vier Wochen andere... habe ich meine dritte Tochter bekommen. Also
1: voll cool,
0: drittes Kind,
1: voll nice.
0: Erste Tochter.
1: Ja. Und da finde ich halt voll schön, wenn man dann sieht, okay, ich kann dadurch vielleicht auch andere ermutigen. Wow. Was auch immer jetzt der wirkliche Hintergrund von dem Ganzen ist, aber das hilft mir auf jeden Fall.
0: Mega beeindruckend. Wenn man ein bisschen mehr noch über deine, so die Begegnung, die du mit Jesus hattest und so erfahren will, kann man auch dein Buch lesen, oder? Du hast ein Buch geschrieben. Sag kurz den Titel.
1: Genau, das heißt meine Real-Life-Story und die Sache mit Gott. Da habe ich diese ganzen Erfahrungen. Ich habe das eigentlich nur für mich geschrieben. Ich wollte es nie irgendwie veröffentlichen, aber weil mich dann so viele Leute gefragt haben, wie konntest du so damit umgehen, habe ich es veröffentlicht und freue mich, dass da viele Leute irgendwie auch selber dann sich drin wiederfinden.
0: Mega gut. Was mich noch interessieren würde jetzt eben, du lebst in diesen, in dieser crazy, herausfordernden Zeit und auch in deinen Videos manchmal oder hast du davon berichtet, dass du nachts auch schlecht schläfst, wach liegst und so weiter. Wie ist es bei dir? Fangen dann manchmal so Gedankenkarusselle an, sich zu drehen? Zweifelst du auch manchmal dann an deinem Glauben, an Gott und an diesem ganzen Setup? Oder?
1: Ja. Auf jeden Fall, obwohl ich schon so viele krasse Sachen irgendwie auch erlebt habe. Manchmal gibt es schon so Momente, auch da, wo ich jetzt wieder den Tumor entdeckt habe, wo ich wirklich so dagelegen habe und gedacht habe, ey Gott, das kann jetzt nicht dein Ernst sein. So, gibt es den Gott überhaupt, über den ich das Buch geschrieben habe und alles geschrieben habe? Und für mich ist dann immer wichtig, die Zweifel so bei der Wurzel zu packen. Und nicht zu sagen, okay, nee, den verdrängen wir mal, das hinterfragen wir jetzt mal nicht. Weil wenn wir so an die Wahrheit glauben, wenn das wahr ist, was wir glauben, und das ist mir schon sehr wichtig, ich habe immer gesagt, ich will nicht glauben, sondern ich will wissen, dann können wir auch alles hinterfragen und dann können wir auch zweifeln. Und dann ist Zweifeln, finde ich, überhaupt nichts Schlechtes, sondern ich glaube, dass man auch aus Zweifeln wieder wachsen kann. Und wenn man dann eben merkt, okay, ich packe den Zweifel bei der Wurzel und kann ihn wirklich ausreißen, wenn es eben geht. Wenn es nicht geht, wenn er berechtigt ist, würde ich ihn auch stehen lassen und mein Glaubensbild irgendwie hinterfragen. Und das habe ich bisher immer gemacht und bin da immer eher zu dem Schluss gekommen, also wirklich immer zu dem Schluss gekommen, dass da wirklich was dran ist. Und das hat mir dann voll viel Kraft gegeben. Und da haben mir auch viele Freunde geholfen. Und mein Bruder auch, der dann in so Situationen gekommen ist und mich auch daran erinnert hat, was schon passiert ist in meinem Leben. Und dass das nicht das erste Mal ist, dass der Arzt mir sowas gesagt hat. Ja. Und dass ich jetzt immer noch hier sitze und dass das eigentlich schon ein Wunder ist. So.
0: Cool, weil du gerade deinen Bruder ansprichst, finde ich auch spannend. Unser Thema ist ja gerade auch Life Happens, wie gehe ich mit Herausforderungen um? Du bist schon umgeben, so das war auch mein Eindruck, auch in den Videos, auch als ich euch besucht habe, du bist umgeben von Freunden, mit denen du wirklich unterwegs bist. Mhm. Helfen die dir jetzt gerade auch in der Lebenssituation klarzukommen? Oder?
1: Ja, auf jeden Fall. Ich glaube, ohne meine Freunde wäre ich nicht da, wo ich jetzt im Moment bin. Weil als Zwilling ist man ja ein Mensch, der immer ganz viel Nähe braucht oder es nicht gewohnt ist, alleine zu sein. Für mich war das wirklich immer das Schlimmste im Krankenhaus, so isoliert zu sein irgendwie. Und jetzt bin ich halt auch mega froh, dass meine Freunde mich da unterstützen und einfach immer für mich da sind und mich wieder ermutigen, wenn ich vielleicht mal in ein Loch falle. So.
0: Eine Frage habe ich noch und zwar, du erlebst ja gerade schon, dass relativ viel mediale Aufmerksamkeit, ich glaube, wenn man sie so googelt auf YouTube und so, kommt die NDR-Doku, aber du warst jetzt auch bei anderen großen YouTubern oder in den Shows eingeladen, auch manche Kirchen springen auf und so weiter. Glaubst du, das ist natürlich eine außergewöhnliche Botschaft, aber wie nimmst du das wahr? Ich meine, da ist auf einmal, du redest offen über Krankheit, über auch die Möglichkeit zu sterben. Merkst du, da springt jetzt irgendwie eine Gesellschaft auf, weil sie merkt, oh, das sind Themen, die wir eigentlich verdrängen, aber eigentlich sind sie immer präsent. Wie nimmst du das wahr?
1: Ja, auf jeden Fall. Also ich merke das gerade bei jungen Leuten, dass eigentlich das Thema schon auch präsenter ist, als man es eigentlich wahrhaben will, aber dass man es oft halt so verdrängt. Ja. Und das ist, glaube ich, viele Leute interessiert, auch wie kann man mit schweren Situationen umgehen. Ich denke auch, dass es manchmal schwerer sein kann, zum Beispiel eine Trennung durchzumachen oder irgendwas Krasses, Psychisches

0: zu erleben als eben körperliches Leid. Mhm. Und das hat ja jeder irgendwo in seinem Leben. Und ich glaube, dass sich da jeder irgendwie so ein bisschen wiederfindet und dass es dann eben sehr inspirierend sein kann. Und ich habe da auch Inspirationen gehabt von anderen Menschen, wo ich gesehen habe, okay, die gehen durch ein Leid, aber da ist auf einmal jemand, der sie eben durchträgt. Und wenn man das eben so erleben kann und ich glaube, bei anderen sieht, dann hoffe ich immer, dass ich den anderen Menschen dadurch einfach Hoffnung geben kann. Das ist auch der einzige Grund, warum ich in die ganzen Talkshows und so gehe. Und
1: krass, ich glaube, ich meine, das Anliegen kommt an. Ich denke, wir sind da absolut inspiriert und wir können Zuschauer von Real Talks und ich selber auch kann extrem viel aus dem Gespräch ziehen. Vielen Dank, Philipp, dass du da bist.
0: Sehr gerne.
1: Noch eine Sache, wir haben ein Studio-Game vorbereitet und wir dachten, Philipp, wenn du kommst, ich meine, ihr seid so crazy, kann man kaum mithalten. Oder jetzt habt ihr eine Spinnenbadewanne gebaut oder so, keine Ahnung. Aber wir haben gedacht, wenn Philipp du kommst, müssen wir wenigstens irgendwie mega starke PS auffahren. Und wir haben uns jetzt wirklich das PS-stärkste Gefährt besorgt, das wir auftreiben konnten. Und werden da jetzt gemeinsam mit Adina und auch meinem nächsten Talkgast Doris ein kleines Spielchen machen.
0: Ich bin gespannt.
1: Draußen stattfinden.
0: Ja.
1: Vielen Dank, dass du da bist.
0: Sehr gerne.
1: Und ich wünsche dir Gottes Segen. Wir beten auch alle.
0: Dankeschön. Das ist das Einzige, was noch helfen kann.
1: Come on.
0: Danke dir.

0: Willkommen zu unserem ersten Studio Games bei Retalks. Ich bin mega pumped, freue mich drauf. Wie versprochen, wir haben hier eine quasi PS, ein PS-Beast dastehen. Und wir haben zwei Teams gemacht. Philipp und Doris, ihr seid in einem Team, Adina und ich sind in einem anderen Team. Und es geht jetzt darum, dass einer von euch, während der andere quasi Beifahrer ist, Partner ist, durch diesen Parcours fährt. Challenge dabei ist, man muss das mit verbundenen Augen machen. Wir stoppen die Zeit, okay? Und der, der am schnellsten durch ist, gewinnt. Wer anfängt, beschließen wir jetzt mit Schnick, Schnack, Schnuck. Komm. Schnick, Schnack, Schnuck. Ha! Schnick, Schnack, Schnuck. Ja! Ich darf entscheiden, also ihr fangt an.
1: Okay, let's go.
0: Du fährst. Doris ist ja Lebensberaterin.
1: Naja, das heißt doch gar nichts, hin, aber doch, wir kriegen das hin. Philipp, wir kriegen das hin.
0: Du steuerst Philipp
1: und
0: jetzt.
1: Und wenn nicht, geht die Welt nicht unter. So. Hab ich gedacht.
0: Das ist deine.
1: Das ist meine Rede. Okay. Es ist überhaupt kein Problem.
0: So. Jetzt warte, du kriegst deinen. Ich gebe dir den Helm.
1: Philipp.
0: Genau, Maske. Helm.
1: So. Die erste paar Meter, geradeaus,
0: oh,
1: Kopf runter. Ich
0: muss dich zu, jetzt machst du die Maske über die Augen. Das ist unsere Corona-Augenklappe.
2: Eben, lass ich mich doch an.
1: Und jetzt, stopp die Zeit.
0: Brauchen wir noch einen Zeitstopper? Ich hole mein Handy raus. Sehr geplant jetzt hier alles.
1: Ja, ja, ja.
0: Achtung.
2: Lass mal,
0: warte.
2: Dann habe ich mehr Gestühl.
1: Ja. Oh, jetzt wird er aber abgeholt.
0: Alright. Seid ihr?
2: Bin ich so tief genug?
0: Regie, können wir mal, können wir mal auf die Plätze fertig los haben?
1: Ziemlich. Noch ein kleines bisschen runter. Nachher.
0: Okay. Auf die Plätze. Fertig. Go!
1: Okay. Geradeaus, geradeaus. Immer so bleiben. Genau, mittig. Noch ein bisschen rechts, bisschen rechts. Bisschen rechts, bisschen rechts, bisschen rechts. Stopp, halt, halt, halt. Stopp. Naja. Rückwärtsgang. Rückwärtsgang, ja. Halt, stopp. Geradeaus. Ja, und noch, aber ein bisschen mehr rechts. Ein bisschen mehr rechts und noch ein bisschen geradeaus. Links. Perfekt. Noch mehr links, ja, und jetzt...
3: Du musst ein bisschen lauter reden, das Ding ist so laut.
1: Die Kurve, und jetzt ein bisschen links halten. Stopp, jawohl. Geradeaus. Rechts. Nochmal rechts. Stopp. Rückwärtsgang. Rückwärtsgang. Karambolage.
0: Komm, wir helfen ihm kurz. Nice.
1: Jetzt kurz nach hinten und jetzt ganz viel nach rechts. Oder noch ein bisschen nach hinten. Rückwärtsgang. Ja, und jetzt rechts. Rechts. Nochmal mehr Rückwärtsgang.
2: Hey, ich bin rechts oder links?
1: Ja, du musst zurück und jetzt musst du rechts. Also rechts.
0: Doris, er sieht nichts.
1: Rechts, jawohl, ja, sehr gut, gut. Es wird. Stopp. Links, kräftig einschlagen. Kurzer Rückwärtsgang. Perfekt.
0: Ja, der Philipp hat schon raus. Der hat
1: und jetzt rechts. Aber nur halb, links. Oh. Sorry, links. Geradeaus.
0: Pass.
1: Zack. Egal wie. Durch. Ja, gleich.
0: Nice.
1: Egal wie.
0: Körpersprache. Ja, aber ich meine, 2 Minuten 18 finde ich jetzt gar nicht so schlecht. Ich bin gespannt, wie wir uns schlagen werden. Adina, ich lade dich ein, dass du mal...
1: Naja, ihr habt jetzt gut beobachten dürfen.
0: Yes, also das war ja schon mal ganz gut. Nochmal zur Info, 2 Minuten 18 habt ihr gebraucht. Ich bin jetzt gespannt, ob wir es schneller können. Adina, steig ein, los geht's. Ich gebe mein Bestes, dich zu lotsen.
4: Ja, ich hoffe.
0: Helm nicht vergessen, ganz wichtig. Ich setze den auf.
4: Das ist voll der Vertrauensbeweis hier.
0: Ja, voll.
4: auf jeden Fall. Ich hab mich doch jetzt auch wirklich als vertrauenswürdig erwiesen. So, ihr dürft jetzt mal, wir machen das einfach nachvollziehbar. Ihr dürft gerne.
5: Gute Güte.
4: Darauf klicken, wenn es losgeht. Die Regie gibt uns das Startzeichen. Bist du ready?
5: Ja.
4: Gut.
6: Auf Plätze, fertig, go!
4: Also geradeaus, geradeaus, geradeaus, geradeaus, geradeaus, immer schön geradeaus, immer schön geradeaus. Sehr gut. Geradeaus, geradeaus, bisschen rechts, rechts, bisschen rechts, bisschen rechts. Du hupst immer.
5: Ja, ich weiß.
4: Immer rechts, rechts, rechts, rechts, rechts, rechts, rechts, geradeaus.
5: Das kann nicht sein.
4: Oh. Okay, du hast das Tor gekriegt. Egal. Geradeaus.
5: Okay.
4: Ja, bisschen rechts, bisschen rechts.
5: Rechts.
4: Rechts. Geradeaus, geradeaus und links. Links einschlagen, jawohl. Links, links, links, links, links, links, links, links. Rückwärtsgang, rückwärtsgang.
5: Moment.
4: Ja, ja, genau, genau so. Nice. Du kannst Auto fahren. Noch ein bisschen, noch ein bisschen. Jawohl, und geradeaus. Sehr gut, sehr gut, sehr gut. Let's go, let's go. Ja, geil, das Hupen klappt schon richtig gut bei dir. Oh. Come on. Rückwärts, ja.
5: Also, ich will die nicht.
4: Ja, mehr. Geil, genau. So.
5: Das braucht so viel Anlauf.
4: Jetzt komm. Jetzt, geradeaus.
5: Von 0 auf 100 ist geradeaus. Nicht so schnell.
4: Oh, links, links, links, links, links. Ah, nee, sorry, rechts. Rechts, rechts. Bleib rechts, einfach rechts, rechts, rechts. Rechts, rechts, rechts und links, ganz links, links, links. Nice! Und geradeaus, geradeaus, geradeaus. Nein! Stopp, stopp, Rückwärtsgang! Rückwärtsgang! Schnell!
5: Und jetzt? Geradeaus?
4: Ja, geradeaus.
5: Oh! Ich hab nur meine Zuschauer
4: konnte.
7: Aber ich
4: meine,
7: ihr habt
4: es
7: schon gesehen.
5: Ihr habt
4: es
5: schon gesehen.
4: Ja, ich
5: bin 1,45.
4: Ich muss ehrlich sagen, ihr wart ein bisschen korrekter da. Ne?
5: Also, ja. Da
8: ja, wir hatten auch einen Preis.
4: Also Friends, wir haben einen ganz klaren Sieger, Adina und ich. Wir haben gewonnen. Vielen Dank fürs Mitspielen, hat Spaß gemacht.
5: Ja. Ja.
4: Ah, ja, danke. Philipp, schön, dass du mit dabei warst bei unserer ersten Folge Retalks. Doris, wir sprechen uns gleich.
5: Ja.
4: Und Adina, wir hören nachher noch was von dir. Danke fürs Mitmachen. Herzlich willkommen zurück im Studio. Doris Schilling ist bei mir, Pastorin und Lebensberaterin. Mega nice, dass du dabei bist. Mega auch, dass du schon beim Spiel dabei warst. Was mich interessieren würde, hast du deine Niederlage jetzt schon verarbeiten können in den paar Minuten?
9: Halb, halb. Fällt trotzdem schwer, aber ist okay. Spaß hat's gemacht.
4: Yes, absolut. Wie gesagt, ich freue mich, dass du da bist. Hab auch schon ein paar Worte jetzt über dich gesagt. Ich find's cool, gib uns doch noch mal ein paar mehr Infos zu dir. Wo kommst du her? Was machst du? Was ist deine Leidenschaft?
9: Ja, ich bin die Doris Schilling und ich komme aus Nürnberg und ich habe eigentlich mit meinem Mann zusammen eine Gemeinde gegründet vor 25 Jahren. Aber ich liebe auch sehr Beratungsarbeit. Ich habe eine Beratungspraxis als Psychotherapie und Coach, Mentor, all diese Sachen liebe ich. Ich liebe einfach die Menschen und ich liebe in sie zu investieren. Ich liebe Persönlichkeiten nach oben zu schieben, alles rauszuholen, was einfach Gott reingelegt hat. Und natürlich auch gerne Leute, die sehr viele Schwierigkeiten haben. Einfach Schicksal, Katastrophe, was auch immer. Und es ist schön. Es ist eine Ehre für mich, ihnen zu verhelfen, freudig wieder durchs Leben zu gehen.
4: Stark. Unser Thema heute, das passt ja gut dazu, ist ja kein Zufall, dass ich dich eingeladen habe, oder? Ist Life Happens, wie gehen wir mit Herausforderungen in unserem Leben um? Es ist ja so, dass Herausforderungen ja extrem vielschichtig sind, haben wir ja schon einen kleinen Eindruck heute bekommen. Da ist der Philipp, der eigentlich ums Überleben kämpft, kämpft ja, er gar nicht ja, so, ja. Sondern er hat eine unglaubliche Ruhe
9: absolut.
4: Ausgestrahlt, also sehr beeindruckend für mich. Und dann der andere kämpft vielleicht damit, dass er irgendwie am Morgen pünktlich aufsteht. Also da gibt es ja von bis. Mhm. Gibt es jetzt von der Psychologie aus, gibt es so einen Raster, wie man Herausforderungen einordnen kann? Oder hängt es wirklich davon ab, wie der einzelne Mensch mit der spezifischen Herausforderung umgeht?
9: Also zunächst sind Herausforderungen was Gutes. Es macht unsere Muckis stark und wir bewegen da unglaublich viel damit. Aber es ist einfach so, zu viele Überforderungen oder sagen wir Herausforderungen zunächst. Wenn zu viel, dann hauen wir wahnsinnig viele Stresshormone raus. Und deswegen knallt es uns eben auch dementsprechend irgendwann mal nach unten. Und ja, es gibt sowas wie eine Art Raster, wo man sagen kann, wenn oft ein paar Punkte, die sehr markant sind, an Ereignisse zusammenkommen, dann stellen wir uns einfach so einen Faden vor, so eine Schnur, und dann immer so lange in der Spannung, bis sie eigentlich bricht. Und dann sagt Gott im Prinzip Ruhe oder Pause. Und da gehört zum Beispiel Verlust dazu. Bei Philipp merkt man ja auch, dass eventuell Gott es so macht, dass er sterben muss. Ne? Also gerade wenn jemand stirbt, wenn ein Partner stirbt, das ist ein ganz, ganz heftiges Ereignis, das sehr hohe Stressfaktoren hat, oder Wohnungswechsel, Jobverlust. Und wenn so drei Sachen zusammenkommen, dann knallst die meisten Menschen einfach ein bisschen nach unten. Richtig ist aber auch, man kann jetzt sagen, diese drei Punkte sind es oder diese vier, sondern es gibt wirklich Menschen, Genetik, Temperament, Gottesbild, Sensibilität, was auch immer, was auch eine ganz große Rolle spielt. Es gibt Leute, die hängen immer so ein bisschen drin, im Sinne von immer an der Kante zwischen Herausforderung und Überforderung, und die bügeln es trotzdem nie weg.
4: Ja, spannend. Was mich interessieren würde von deiner Erfahrung auch, ich fände es stark, wenn wir mal ganz praktisch werden könnten. Gibt's so, könntest du uns ein paar Tipps geben, so wie kann man jetzt mal so recht allgemein gesprochen, wie kann man mit Herausforderungen umgehen und wie kann man quasi verhindern, dass so eine Herausforderung, wie du es gerade beschrieben hast, zur Überforderung wird? Gibt es da so ein paar Ratschläge, wie man sich am besten verhält bei Herausforderungen?
9: Damit sie nicht zur Überforderung werden, meinst du wahrscheinlich,
4: genau.
9: Oder?
4: Eben, wenn wir gerade, wenn du gerade sagst, finde ich auch spannend, oder Herausforderungen sind nicht per se negativ, sondern können eigentlich positiv sein, wenn man sie gut nutzt.
9: Handelt.
4: Wie kann man damit umgehen?
9: Ja. So? Ja. Also ich denke, es hat was damit zu tun, dass wir schon mal die Dosierung überlegen. Ne? Also viele Menschen sind halt nur im Über. Also Über ist eigentlich überarbeitet, überinformiert, überträgt schon beinahe. Ne? Wir haben unglaublich viele Infoeinflüsse und Sachen, und das überträgt uns. Ne? Und deswegen müssen wir einfach lernen, Stille zum Beispiel und solche Sachen zu benutzen, dass wir nicht immer in dieses Überkommen. Das ist ein reines Training, ne? Und manche Leute können auch ein bisschen mehr mit überleben und andere nicht. Ne? Ja. Und man muss auch sagen, Herausforderung, als du mich angeschrieben hast, hey Doris, ein kleiner Überfall, magst du hier gerne kommen?
4: Es dann war vor einer Woche, by the way.
9: Dann dachte ich, huch, der nennt es kleiner Überfall. Ist eine kleine Herausforderung oder eine größere, aber kann auch zur Überforderung werden. Wenn es jeden Tag sowas käme und man es nicht routiniert, dann ist man in der Überforderung. Und deswegen, ich nenne es mal so, Gott hat einen guten Anker in uns reingelegt, dass er dann eigentlich eher Cut macht. Also wir werden dann einfach krank oder wir müssen ausruhen oder wir müssen Pause machen. Und das ist gar nicht so verkehrt.
4: Okay, oh, mega spannend, mega interessant. Eben, du bist auch Pastorin, also Glauben kommt ja auch schon immer wieder raus, spielt auch eine Rolle bei dir offensichtlich, also, sonst wärst du gerne keine Pastorin. Was sind da deine Erfahrungen? Welche Rolle spielt der Glaube in Herausforderungen? Hilft der Menschen? Macht er uns resilienter? Was sind da deine Erfahrungen?
9: Also von Untersuchungen weiß man das tatsächlich, dass sie wirklich helfen. Also es gibt da schon, dass selbst wenn religiöse Menschen in die Kirche gehen, dass sie dadurch Trost und Entspannungsmodus kommen. Oder bei zum Beispiel OPs haben die Verläufe einen besseren Verlauf.
4: Krass.
9: Mit Komplikationen oder sowas. Ja. Und ich glaube auf jeden Fall schon, diese Bibel, die ist ja voll auch von Leuten und Menschen, die in Herausforderungen, Überforderungen leben, und auch Verheißungen, die Psalmen, die helfen ungemein bei ganz vielen Leuten auf jeden Fall. Richtig ist auch, wir haben auch ein enges Beziehungsgottesbild. Und wenn da natürlich so Schicksalsschläge kommen, dann kommen auch manche wirklich in dieses Problem oder auch berechtigt, sag ich es berechtigt, dass sie sagen, was ist es für ein Gott, ist doch mein Papa, oder wieso ist es so schwierig, oder es kann doch nicht sein, dass es er zulässt, und lauter solche Sachen. Aber zunächst ist Glaube ein ganz wertvoller Anker.
4: Voll gut. Mega interessant. Was mich jetzt am Schluss noch interessieren würde, ist vielleicht auch aus meiner Erfahrung heraus, oder Christen tendieren ja manchmal dann dazu auch, irgendwie zu schnell mit dem Glauben zu kommen, und manchmal wird es dann auch zu platt, oder wenn wir immer mit dem Glauben auf die Antworten kommen. Was ist denn da so deine Erfahrung? Gibt es dann auch irgendwo ein Punkt, wo Glaube nicht weiterhilft, wo man dann vielleicht auch sagen müsste, das hat jetzt gar nichts mit Glauben zu tun, du musst jetzt einfach an deiner Persönlichkeit arbeiten oder so.
9: Sehr gute Frage. Ja, ich glaube, dass es ganz wichtig ist, dass wir Christen ein bisschen lernen, dass man nicht immer sofort mit, wir beten das, wir durchdenken das, wir legen das unter das Kreuz und dann ist alles gut. Das ist Bingo, das ist absolut unglaublich gut, aber manche Leute müssen einfach die Freiheit kriegen, die Erlaubnis kriegen, einfach in die Tiefe, in andere Nuancen gucken, das Gottesbild vielleicht neu überdenken und einfach mal Gott zuzutrauen, dass er da ist, dass die Gegenwart Gottes da ist, aber dass sie trotzdem ein freies Kind sein dürfen und einfach mal andersrum gestalten dürfen. So würde ich sagen.
4: Cool. Mega spannend, mega interessant. Vielen Dank, Doris, dass du bei uns warst.
9: Gerne.
4: Vielleicht kommst du mal wieder vorbei. So weit hast du es ja nicht.
9: Das ist wahr.
4: Dankeschön. Wir gehen jetzt weiter und zwar zu einem unserer regelmäßigen Elemente. Ich freue mich, dass mein guter Freund Andreas Boppi Bobhardt immer mal wieder reinkommt mit Boppis Weisheiten. Und da teilt er uns einfach ein paar Gedanken von seinem Herzen und inspiriert uns. Ich freue mich drauf. Thema ist ja heute, Boppi, Life Happens, wie gehen wir mit Herausforderungen um? Und ich habe dich ja jetzt, Boppi, schon ein bisschen kennengelernt, oder? Wir sind gemeinsam unterwegs und du bist ja so ein Typ, du bist manchmal schon von deinem alltäglichen Leben ziemlich herausgefordert. Hier passieren Dinge, die sonst keinem Menschen passieren. Ich erinnere mich an eine Begebenheit, wir beide haben telefoniert, Videotelefonie, du in der Schweiz, ich in Deutschland. Und plötzlich mitten im Gespräch sagst du zu mir, Mist, jetzt ist mir der Ohrstöpsel im Ohr hängen geblieben. Ich meine, wie passiert sowas? Wir haben noch gewitzelt gesagt, bald, jetzt musst du wahrscheinlich zum HNO-Arzt, um den Stöpsel rausmachen zu lassen, aufgelegt. 20 Minuten später kriege ich ein Selfie von dir. Du sitzt tatsächlich beim HNO-Arzt, hast das Ding noch weiter reingeschoben und der muss dir das irgendwie rausfuddeln. Also du weißt, wie man mit Herausforderungen des Alltags umgeht. Ich bin gespannt, von dir ein bisschen mehr darüber zu hören und natürlich auch über diese tieferen Dimensionen von, wie gehen wir mit Herausforderungen um. Let's go!

genauso war es, Flo. Das Ding ist mir wirklich im Ohr stecken geblieben. Ich habe nämlich solche Ohrstöpsel gehabt, die haben das dicht gemacht und das innere Teil ist abgebrochen. Ein freundlicher Mitarbeiter hat gesagt, ich krieg das raus, ne? Ist so mit der Pinzette gekommen und dann hörte ich nur so, oh. Und ich wusste, jetzt hat er es nicht rausgezogen, sondern reingedrückt. Und ich musste tatsächlich zu diesem Hals, Nasen und wo auch immer der sonst noch rumguselt und wuselt, Doktor, damit er mir das wieder rauszieht, durfte dann ein paar Tage mitten im Sommer nicht baden gehen, einfach nur, weil ich mit dir gecallt habe. Und das ist ja das Gefährliche an Videocalls. Ich habe ihm gedacht, die Seele nimmt Schaden, wenn wir uns immer nur so flach und zweidimensional sehen, aber es ist eben auch der Körper, der Schaden nimmt. Und das Ding ist ja die Herausforderung an der ganzen Sache, Flo, das ist ja nicht dieser Call oder diese Sachen, die mich herausfordern, sondern das ganze herausfordernde Dings, das bist ja du. Genau, du bist ja derjenige, der es nicht schafft, mir einfach mal eine normale E-Mail zu schicken, wie man es früher gemacht hat, ja? Oder irgendein Pferd und ein Reiter mit einem Brief. Nee, du musst immer gleich callen, wenn was ist, ja? Du bist übrigens der Einzige, der das darf. Aber irgendwie, egal, irgendwie, dir ist der Fingernagel abgebrochen, du kannst nicht schlafen, du hast eine neue Idee, da kommt gleich so ein Videocall rein, wie bei einer wild gewordenen Tennisballmaschine. Puh, puh, puh. Ja, das ist so die Dynamik und das fordert mich in meinem Leben heraus. Nur schlimmer als solche Videocalls sind ja Sprachnachrichten. Ja? Das ist wirklich das Ultimative an Dummheit, das wir erfunden haben, irgendwo eine Sprachnachricht zu machen, das ermöglicht ja Menschen nicht mehr zu denken. In einer Mail muss ja jemand wenigstens noch formulieren, was er mir sagen will, aber bei Sprachnachrichten, da kann der einfach 7, 8, 12, 25 Minuten loslabern, drauf loslabern, irgendwas ohne Inhalt. Und ich muss mir das anhören. Irgendwo drin muss ich dann, so wie ein Detektiv Sherlock Holmes, muss ich dann herausspüren, was der eigentlich sagen will, wo eigentlich die Information noch liegt, ne? Und am nächsten Tag habe ich es vergessen und muss mir die 25 Minuten voller Länge nochmals geben, damit ich arbeiten kann. Irgendwann werden irgendwelche postmoderne Jugendliche auf die Idee kommen, wie fett wäre denn das, wenn man zum Beispiel so auf eine Sprachnachricht direkt antworten könnte. Also einer macht eine Sprachnachricht und ich würde in die Nachricht hinein antworten können. Gratuliere, ich werde telefonieren neu erfinden, ja? Das Ding ist wirklich, das ist so die Herausforderung in meinem Alltag. Wie gehe ich mit all diesen Kommunikationskanälen um? Wie gehe ich mit Sprachnachrichten um? Wie schaffe ich es in meinem Leben, irgendwie nicht Zeit zu vergeuden für Dinge, die ich nicht will? Und ich liebe die Bibelstelle in Matthäus 11, wo Jesus sagt, hey, wenn euer Leben beschwert ist, wenn es mühselig ist, wenn es beladen ist, wenn ihr herausgefordert seid, wenn ihr euch mit WhatsApp-Calls und Nachrichten herumschlagen müsst und irgendwie irgendwo einfach eure Zeit da verloren geht, dann kommt zu mir. Wenn ihr so beladen seid, kommt zu mir. Er spricht da von einem Joch, das wir anziehen können. Das klingt so ein bisschen, boah, Joch, das beschwert mich ja noch mehr. Aber das ist ja das Coole am Joch, da ist ja er mit eingespannt. Also seine Aussage ist, komm an meine Seite. Wenn du merkst, dass dein Leben so schwer zu ziehen ist, komm an meine Seite, ich ziehe das Leben gemeinsam mit dir. Das ist das Wunderbare. Und die Aussage, die er macht, ist, wenn du das tust, wenn du dich so neben mich einreißt, dann wirst du befreit leben. Das heißt da, so werdet ihr Ruhe finden für eure Seele, für eure Seelen. Denn mein Joch ist sanft und meine Last ist leicht. Ich habe das Gefühl, manche Frommen haben in ihrer Bibel diesen Satz rausgestrichen oder der ist irgendwie verloren gegangen. Denn wenn ich so christlichen Glauben von außen betrachte, dann wirkt er manchmal so depressiv, so beschwert, so mühselig. Aber eigentlich ist die Aussage, hey, die Herausforderungen in deinem Leben werden nicht automatisch verschwinden. Aber wenn du an meine Seite kommst, werde ich sie mit dir tragen, mit dir ziehen und es wird leicht werden in deinem Leben. Das finde ich so cool. Ich lieb's und ich brauche diese Leichtigkeit. Und ich mag's, wie die englische Bibel, die eine Übersetzung sagt, walk with me, work with me and watch how I do it. So ein WWW-Dreiklang. Walk, work, watch. Arbeite mit mir, tu die Dinge, die du tust, mit mir. Walk with me. Laufe an meiner Seite, laufe mit mir durch den Alltag und schau einfach, was ich mache. Und tu dasselbe. Das ist für mich die Quintessenz
des christlichen Lebens. Einfach an der Seite von Christus laufen, mit ihm durch den Alltag gehen, Dinge, die ich tue, mit ihm tue und einfach schauen, was er tut und die Dinge tun, die er tut, ihn die Dinge durch mich hindurch tun lassen. Und die Verheißung ist, dass mein Leben dann leicht wird und frei wird. Oder wie ich immer zu sagen pflege, je näher wir Gott kommen, umso leichter wiegt das Leben. Das wünsche ich von Herzen mir und dir, dass wir das immer wieder neu ergreifen und entdecken dürfen.

0: Vielen Dank, Adina, für den wunderschönen Song. Danke, Bobby, für die inspirierenden Worte. Liebe Freunde, wir sind am Ende der ersten Retalks-Folge angekommen. Ich bin mega begeistert und geflasht. Ich hoffe, ihr wurdet inspiriert, entertained und ich hoffe, ihr habt auch ab und an mal schmunzeln müssen. Wenn ihr mit uns in Kontakt kommen wollt, weil euch irgendwas auf der Seele brennt, weil ihr Fragen habt oder eine Anmerkung, dann checkt doch mal unsere Homepage aus, retalks.show, und schreibt uns dort über das Kontaktformular. Ihr könnt uns auch ganz einfach über Instagram schreiben. Die ganze Produktion Retalks ist übrigens eine Produktion von Campus für Christus. Ihr könnt auch dort mal die Homepage checken, campus-d.de. Ich freue mich schon auf die nächste Folge, die wird im April stattfinden. Wir werden wieder richtig nice Gäste am Start haben. Thema wird sein, mittendrin authentisch Leben und Glauben inmitten unserer Gesellschaft. Und ich würde mich mega freuen, wenn du wieder mit am Start bist auf YouTube oder BibelTV. Peace out.
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Gottesdienste im Fernsehen habe ich früher ein bisschen drüber gelächelt. Wenn mir Menschen gesagt haben, ach, wissen Sie, Frau Meier, ich gucke den Gottesdienst im Fernsehen an. Ich meine, meine Art, was habe ich gesagt? Ja, wenn es nicht anders geht. Aber solange man noch laufen kann und solange man noch in die Kirche gehen kann, geht man doch selber hin, habe ich oft gesagt. Heute tue ich oft Abbitte leisten. Ich habe nie das Gefühl gehabt, ich muss in die Kirche gehen. Aber meine Eltern sind auch gegangen. So einfach war das dann. Bin einfach gerne hingegangen. Ich möchte mit Jesus zusammen sein. Das war so als Kind sicher das Absolute. Das war irgendwie tief geprägt. Ich möchte mit Jesus zusammen sein und da gibt es die Möglichkeit. Ich höre gerne das Wort Gottes. Aber auch das Miteinander, ja? Wenn du immer in der gleichen Gemeinde bist, dann lernt man die Leute da kennen. Und es wird dann mit der Zeit ein Freundeskreis. Und der ist auch wichtig. Besonders dann mit denjenigen, wo man sich dann über die Messe oder die Predigt austauschen kann. Das sind Sachen, die wurden mir im Laufe der Jahrzehnte immer, immer wichtiger. Das sind einfach Sachen, die mich bewegen, eigentlich immer noch. Die Gemeinschaft, die Liturgie, aber auch die Heilige Kommunion. Dass man da mit Jesus zusammen sein darf. Dass er mich einlädt. Das ist dann so ein wirklich intimer Moment. Nicht jedes Mal, muss ich ehrlicherweise sagen, leider. Nicht jedes Mal, aber immer wieder mal.

0: Dann kam Corona. Dann war gar nichts mehr. Feierabend. Und es ging ja auf Ostern zu. Und dann so lange, keine Messe, gar nichts mehr, null. Ich fand das wahnsinnig schlimm. Also ich habe es als ganz schlimm empfunden. Es war halt gar nichts mehr. Und dann gab es Bibel-TV. Meine Tante in Münster, mit der habe ich ja immer weiter telefoniert und so, ja, einfach so. Wir sind einfach sehr, sehr verbunden. Sie ist schon 95, ist ja auch, ne? Und sie ist im Kopf voll fit. Die hat mir das dann gesagt. Marlies, da gibt es Bibel-TV, da kann man um 8 Uhr morgens von Köln die Messe sehen. Habe ich angefangen. Und mach's immer noch. Das war wie ein Strohhalm, an dem man sich festgeklammert hat. Wirklich wie ein Strohhalm. Eigentlich bin ich Gott dankbar, dass man das kann. Vor 100 Jahren wäre das noch nicht möglich gewesen. Die wären arm dran gewesen. Ich sitze nicht nur einfach da, sondern ich feiere den Gottesdienst mit, weil der ist jetzt. Jetzt in dieser Sekunde. Live. Also so versetzt gibt es zwar auch, aber live ist live. Finde ich schon auch gut. Ja, ich bete einfach mit. Sing mit. Da werden die Lieder eingeblendet. Da liegt mein Gotteslob. Ich sitze hier, sing mit. Wenn da die Kommunion verteilt ist, sage ich innerlich, nicht laut, aber innerlich, Jesus, du weißt, dass ich da bin. Ich würde jetzt auch gerne. Komm trotzdem zu mir. Das sind dann so die einfachsten Sachen, die aber, ich glaube, wichtig sind. Die Tante, die den Gottesdienst auch gesehen hat, dann telefonieren wir einfach mal ein bisschen miteinander.
1: Hallo Nanne.
0: Manchmal reden wir darüber, was gerade, wie das gerade war.
1: Hast du auch gerade die Messe angeguckt?
0: Man kennt ja manche Leute von hinten schon. So ein bisschen ist das unsere Gemeinde geworden. Und da war mal vor einiger Zeit, er war sicher 3 Wochen oder 4 Wochen nicht da, so ein älterer Herr. Und dann, ja, hast du gesehen, der ist wieder da.

Hoffentlich hat er kein Corona gekriegt oder so. Man redet schon so ein bisschen, ja? Also, es ist so eine Quasi-Gemeinde, ja? Man kennt Leute nicht, aber dadurch, dass ja da auch ganz viele immer wieder da sind, jeden Tag, das ist einfach die Werktagsgemeinde, so will ich es mal sagen, gell? Ich finde BibelTV sehr wichtig, weil sie mir die Möglichkeit gibt, jeden Tag eine heilige Messe mitzufeiern. Nicht nur zu sehen, mitzufeiern. Das finde ich sehr, sehr schön.

0: Ich wollte auch nicht mehr immer lächeln.
1: Ja.
0: Und das war auch der Punkt. Ich habe auch von vielen, die haben gesagt, Aline, das wird wieder. Und da habe ich gesagt, nein, denn da ist was Fundamentales passiert. Ich habe den Glauben an die Welt verloren gehabt.
1: Nach wie vor ist die Kindertaufe in den großen Kirchen die Regel. Aber mehr und mehr Menschen finden erst im Erwachsenenalter zum Glauben und lassen sich eben dann erst taufen. Warum sie es getan hat, wird sie uns heute erzählen. Herzlich willkommen, Aline Schreiber.
0: Hi.
1: Ich vermute mal, dadurch, dass Sie sich kürzlich erst haben taufen lassen, spielte in der Kindheit und in der Jugend die Religion keine große Rolle. Oder liege ich da falsch?
0: Nein, das ist genau richtig.
1: War das eher eine Sorglosigkeit oder war das von den Eltern her gar nicht vorgesehen oder woran lag das?
0: Also ich glaube, dass es daran lag, dass ich noch in der DDR geboren bin und meine Eltern waren Pioniere und haben Jugendweihe bekommen. Und dann bin ich in Hannover groß geworden und da war das natürlich schon ein bisschen doller einfach in der Schule, dass mehr Kinder getauft waren. Aber es war einfach für meine Eltern kein Thema und ich habe auch nicht großartig eigentlich danach gefragt. Ne? Es war einfach so, wie es war.
1: Mhm. Vermissen tut man das ja vermutlich auch nicht, denn man kann ja eine ganz normale Kindheit haben. Die Zeiten sind ja auch vorbei, oder? War das schon, gab es da, Sie schütteln den Kopf, gab es da schon erste Anzeichen?
0: Also bevor man jetzt einfach sagt, ich lasse mich jetzt mit 34 Jahren taufen, da geht schon ein Weg voraus, wo man halt Fragen hat. Fragen, die einen vielleicht einfach so die Schule oder die Ausbildung nicht beantworten kann. Und ich habe irgendwann mal festgestellt, dass es eine äußere Welt gibt und eine innere Welt. Also da habe ich nicht an Religion gedacht, aber wo ich
1: als Jugendliche?
0: Ja, als Jugendliche, genau. Und da gab es so ein einschneidendes Erlebnis. Mein Vater hat Krebs bekommen. Ich war 16 und ich saß in der Schule. Und in der Schule habe ich auf einmal gedacht, warum lachen alle? Weil in mir geht doch die Welt unter. Mhm. Es lachen aber alle. Und meine Freundinnen lachten. Und ich bekam am Ende des Jahres, weil ich noch ganz genau eine schlechtere Mathe-Note, weil ich mich nicht oft gemeldet hatte. Und da habe ich gedacht, das ist nicht gerecht. Weil in mir ging die Welt unter. Und jetzt kriege ich eine schlechtere Mathe-Note. Ja, und dann ging es weiter. Und dann gab es noch eine Situation und da hatte ich meinen Abiball. Und ich habe wirklich unter diesen ganzen Umständen, ne, unter diesen ganzen Krebsumständen, vielen OPs, trotzdem mein Abi
1: geschafft. Hat sich das
0: geschafft.
1: Lange hingezogen?
0: Es hat sich extrem lange hingezogen. Also es waren 5 Jahre. Und auf jeden Fall habe ich dieses Abitur geschafft und ich habe mich so gefreut und dieser Abiball. Und dann sollte mein Vater an dem Tag eine OP haben. Und da haben wir gesagt, das geht nicht, wir feiern da Abiball. Und da hat das Krankenhaus gesagt, wir haben aber unsere Pläne und wir müssen das machen. Und dann ist mein Vater hingegangen und hat gesagt, also ich tanze jetzt diesen allerletzten Tanz mit meiner Tochter, weil wir wussten auch, das ist eine lebensverändernde OP. Am nächsten Tag würde er nur noch im Krankenhaus sein und dann würde es ziemlich schnell einfach bergab gehen. Naja, und wir haben dann diesen Tanz getanzt und wir haben auf der Tanzfläche gestanden und ja, ich habe mich an meinen Papa noch mal so richtig reingeschmiegt und auch mal so das alles gerochen, wie so ein Papa halt riecht, nach Creme, nach Kindheit, nach allem, was man hat. Und dann habe ich wieder gedacht, alle um mich herum lachen. Und in mir geht die Welt unter. Aber warum lachen alle? Und das waren, glaube ich, so Momente, wo ich immer schon so angefangen habe, an der Welt zu zweifeln.
1: Kamen dann andere Fragen, die sich daraus ergaben?
0: Ja, das war, ich hatte auf einmal gar nicht mehr solche Fragen, die so eine 19-Jährige hatte, sondern ich habe gedacht, wie soll ich mit dem Tod umgehen? Wie mache ich das? Und ich fing dann mein Studium an und dann starb auch mein Vater. Und dann habe ich gedacht, naja, also jetzt wird es vielleicht auch ein bisschen leichter, aber ich hatte schon 5 Jahre nicht geschlafen. Ne? Man schläft ja dann auch nicht mehr richtig, OP und Dingsbums. Und dann kam ja das Nächste. Dann hat man auf einmal, denkt man sich, jetzt habe ich Existenzsorgen. Ne? Jetzt bin ich 20 und jetzt habe ich keinen Papa mehr. Wo ich meinen Papa hatte, habe ich mir natürlich nie Gedanken gemacht, wie morgens die Brötchen auf den Frühstückstisch kommen. Ne? Und da habe ich gedacht, die Welt ist ungerecht. Weil ich habe mir hier 5 Jahre wirklich so viel Mühe gegeben und jetzt habe ich die nächsten Sorgen. Und nach dem Studium habe ich einen Job angefangen und da habe ich dann wieder so ein bisschen Hoffnung gehabt, erstmal in dem Job. Da ging das so ein bisschen weg. Und da habe ich
1: mich, weil dann auch die Angst ein bisschen nachlas.
0: Ja, die Angst ließ ein bisschen nach und ich hatte natürlich Kollegen und alles und ich hatte dann erstmal so ein bisschen wieder Vertrauen in die Welt, obwohl dieses Vertrauen eigentlich schon so ein bisschen grundfestig erschüttert war. Und innerlich fühlte ich mich immer noch anders als das, was vielleicht jemand von mir außen gesehen hätte. Ne? Also das war ein großer Kontrast.
1: Immer noch nicht zusammen, innen und Außenwelt.
0: Ja. Und ich hatte auch einfach, ich war traurig. Und ich hatte auch nichts Tröstendes. Ich habe ganz oft gedacht, ja, wer tröstet mich eigentlich? Oder das muss doch getröstet werden.
1: Als Kind waren Sie ja sicher auch schon mal in traurigen Situationen. Wie haben Sie sich da getröstet? Oder war einfach, ja, sind die Eltern da und dann ist gut?
0: Ja, mein Vater war so stabil. Ich habe den früher He-Man genannt. Ich habe gedacht, der kann alles. Der ist Superman, der kann alles. Ne?
1: Okay, ja.
0: Naja, und es war dann einfach so auf der Arbeit. Ich habe meine Arbeit gut gemacht und ich habe Weiterbildung bekommen und ich wurde dann irgendwann Führungskraft und habe mein erstes Team bekommen und da habe ich mich so meine Erfüllung gesehen. Und die Leute dort haben mir vertraut und wir haben es aufgebaut und irgendwann...
1: Das heißt, die Krise lag zurück und dann stellten sich auch nicht mehr die extremen Fragen.
0: Genau. Mhm. So, und dann bin ich aber in eine Krise gekommen, mit der ich nicht gerechnet hatte. Und zwar, also ich habe ja im großen DAX-Unternehmen gearbeitet, kamen dann eben meine Chefs und haben gesagt, ich soll jetzt jemanden aus meinem Team entlassen. Und dann habe ich gesagt, das muss ich nicht, weil wir erfüllen alle Ziele, ich muss niemanden entlassen. Doch, das muss man machen. Und dann habe ich gesagt, nee, das ist ja nicht gerecht. Dann haben die gesagt, ja, aber du bist Betriebswirtin, du musst das können. Dann sage ich, ja, ich kann das. Und dann habe ich aber zu der gesamten Mannschaft gesagt, wieso fahrt ihr alle einen fetten A5 und ich soll Leute kündigen? Und wieso trinken wir Kaffee aus Kaffeemaschinen für 400 Euro und wieso müssen wir immer feiern gehen? Warum verdienen manche 400.000 Euro im Jahr? Und wenn die doch mal auf 300.000 Euro verzichten könnten, dann müssen wir auch niemanden entlassen. Das ist Unsinn, ne? Und wen soll ich jetzt entlassen? Soll ich jetzt die Mitarbeiterin entlassen, die in Leipzig wohnt und ein 8-jähriges Kind hat? Oder den, der gerade ein Haus gekauft hat? Oder wie stellt ihr euch das vor, ne?
1: Das klang ein bisschen fast so wie so eine Übung. Das musst du auch mal lernen, das Entlassen.
0: Ja, das war einfach so, vor allem so willkürlich. Und ich konnte das nicht. Und die haben gesagt, das ist schwach. Und es haben auch viele von meinen Freunden gesagt, der macht das doch einfach, das ist doch. Das kriegt doch hin. Dann sage ich, ja, dann entlasse ich 3 und dann sagen sie, das hast du gut gemacht, dann entlasse ich 5. Mhm. Und dann entlasse ich 5 und dann entlasse ich 10. Und dann habe ich gesagt, wie sehe ich auch meine Zukunft hier? Es geht hier so weiter. Und ich hatte einfach ein ganz anderes Bild. Ich dachte, man arbeitet, man gibt sich Mühe, man ist fleißig und dann verändert man was mit seinem Können. Aber ich habe festgestellt, ich verändere nichts. Und dann gab es 3 Optionen. Die erste Option war, ich hätte resigniert, wäre von meinem Posten zurückgetreten und hätte irgendwo am Schreibtisch versauert. Der zweite Punkt war, ich hätte es gemacht und dann hätte ich es wieder und wieder getan. Und der dritte Punkt war, und das habe ich dann gemacht, bin dann zum Chef gegangen und gesagt, genau das, was die unterschreiben sollen, unterschreibe ich jetzt auch. Und dann habe ich den Auflösungsvertrag unterschrieben und bin gegangen. Ja.
1: Da waren also die Ängste, die Sie zuvor hatten, was mache ich denn ohne meinen Papa und so, das war aber dann offenbar lange hinter sich, denn das produziert
0: das
1: ja
0: schon
1: für
0: paar
1: viele
0: Jahre,
1: Leute
0: das
1: ja dann doch eine Angst, ja, also ja, wenn man so die Existenz erstmal aufgibt.
0: Ich weiß auch gar nicht, ob ich so richtig wusste, was danach passiert. Mhm. Und was danach passiert ist, ich war dann zu Hause und dann habe ich überlegt, was mache ich jetzt? Ne? Und dann habe ich zu meinem Mann gesagt, ich mache jetzt ein Masterstudium. Und er sagt, was?
1: Du hast bekloppt.
0: Ja, du hast schon ewig nicht geschlafen. Ja. Ne? Das war auch alles so aufregend, das machst du nicht. Und dann habe ich gesagt, ich werde jetzt 30. Du weißt nicht, wie das ist. Ich muss das machen. Ich weiß nicht, wenn ich wieder einen Job mir suchen will. Ich muss das haben, dieses Masterstudium. Das geht nicht. Und meine Oma war auch so süß, immer so, Mäuschen, das musst du nicht machen und so. Und ich, aber ich,
1: die, dann haben sie es aber gemacht.
0: Nee, ich habe es eben nicht gemacht, sondern ich konnte irgendwann 7 Nächte nicht mehr schlafen. Wenn man schon mal eine Nacht nicht geschlafen hat, weiß man, wie das ist. 7 Nächte am Stück. Dann hat mein Mann mich ins Krankenhaus gefahren. Und dann haben sie mich dort auf einer Station, auf so einer psychosomatischen Station aufgenommen. Und da habe ich gedacht, toll, habe ich es voll gerockt. Jetzt habe ich echt alles voll in den Sand gefahren. Und dann wurde ich aber geheilt, weil ich dort an einem Tisch saß beim Abendessen und habe mich umgeguckt. Und ich habe gedacht, ich kann das gar nicht fassen. Da waren lauter Frauen zwischen 20 und 35, wunderschöne, intelligente Frauen, Architektinnen, Ingenieurinnen. Ne? Die saßen dort auch. Ich sage, was macht ihr denn hier? Ne? Und hat die eine erzählt, ja, ich arbeite im Vorstand von einer Biomarktkette. Ich habe gedacht, wenn ich da hinkomme, wenn ich mich da hocharbeite, dann werde ich irgendwann mal was gegen die Massentierhaltung machen und dann werde ich Bauern helfen können. Aber es geht immer nur um den Preis.
1: Also Sie waren alle in einer ähnlichen Situation?
0: Alle. Ja, und die nächste sagt dann, ich bin Umweltingenieurin, ich wollte wirklich die Flächen in der Stadt begrünen, aber alles wird abgelehnt.

0: Warum? Nicht rentabel. Und so ging das weiter. Und dann habe ich gemerkt, und das ist etwas Fundamentales gewesen, ich mache meinen Wert abhängig von meiner Produktivität. Ich sage, ich bin gut, wenn ich dieses Studium habe. Vorher habe ich mir gesagt, ich bin gut, wenn ich Abitur habe. Dann habe ich gesagt, ich bin gut, wenn ich studiert habe. Ich bin gut, wenn ich den Posten habe. Ich bin gut, wenn ich Führungskraft bin. Wenn ich Führungskraft bin, dann muss ich aber das und das machen. Und
1: da hat sich aber viel am Selbstbild verändert.
0: Ja.
1: Und dann muss man ja, also wenn man das eine aufgibt, muss ja was anderes kommen, was das ersetzen kann.
0: Und was ich gedacht habe, ich kam aus dieser Klinik nach Hause und das war das allererste Mal, dass ich keinen Plan hatte. Ne? Ich wusste, das Studium mache ich nicht, aber ich wusste nicht, was dann kommt. Und ich war alleine zu Hause. Mein Mann ging arbeiten und ich wusste nicht, was ich tun sollte. Und in der ersten Nacht, wo ich zu Hause war, habe ich angefangen zu beten. Und ich habe ja noch nie gebetet. Und es hat mich auch mal ein Pfarrer gefragt, warum hast denn du dann gebetet? Und ich bin auf die Knie dazu gegangen und ich habe mich vorne übergebeugt, richtig, auf dem Boden und bin da 2 Stunden auch liegen geblieben. Und ich habe angefangen zu reden. Das war einfach mir so ein zutiefst menschliches Bedürfnis. Und heute denke ich auch, dass wir alle dieses tiefst menschliche Bedürfnis haben, dass wir eine Connection aufbauen zu unserem Vater, zu unserem Schöpfer. Und ich hatte ja diesen Vater nicht mehr, zu dem ich eine Connection hatte. Und ich hatte früher in dieser Firma wie meine Familie gesehen. Ich habe mit den Leuten 12 Stunden am Tag gearbeitet. Die waren für mich, aber die waren ja alle weg. Es war ja nichts mehr, dass mir so eine Sache, irgendeinen Weg vorgegeben hätte.
1: Trotzdem ist es ja unwahrscheinlich, dass nun plötzlich für Sie Gott da diesen Ersatz ergab, oder?
0: Ja, also ich habe gedacht, es kommt jetzt die schlimmste Zeit meines Lebens. Ich bin jetzt hoffnungslos verloren, ich habe keinen Plan mehr und nichts, was ich mir ausgedacht habe, funktioniert. Aber das war gar nicht so, sondern ich bin da, ich habe das Gefühl gehabt, gerade weil ich so planlos war, hatte ich noch mehr Halt und noch mehr. Und ich habe einfach diese Energie gespürt. Und am Anfang war es auch nur so, dass ich immer meine Hand auf den Fußboden gelegt habe und immer gesagt habe, nimm meinen Schmerz. Und ich hatte das Gefühl, der fließt ab. Und dann habe ich angefangen zu schreiben. Und ich habe, glaube ich, am Ende 400 Seiten geschrieben über alles, was passiert war, weil auch wenn so jemand stirbt, da passieren ganz viele Kleinigkeiten.
1: So, und so ein Tagebucheffekt.
0: Ja, so ein Tagebuch, aber es war kein Tagebuch, sondern ich habe das Gefühl gehabt, ich schreibe mit jemandem und jemand antwortet mir. Mhm. Und das war verrückt. Das war aber richtig cool. Ne? Ich habe was geschrieben und die Antwort kommt natürlich nicht per Post, sondern die Antwort kam dann so, dass ich dann spazieren gegangen bin und ich fand ein Buch, das lag am Wegesrand und das hat genau das Thema getroffen. Oder ich habe mich auf eine Bank gesetzt und da war irgendwie eine ältere Dame und die hat genau das gesagt, was ich hören musste. Und ich habe gesagt, wow. Ne? Und ich war extrem aufmerksam, weil ich ja nichts anderes gerade auch hatte. Ne? Ich war direkt im Moment.
1: Haben Sie aufgesogen wie ein leerer Schwamm?
0: Ja. Mhm. Und da habe ich Gott kennengelernt und dann habe ich später mir halt gedacht, das war auch, ich bin in so einer Generation, glaube ich, wo viele Yoga machen, ne? Und das habe ich auch gemacht. Und da haben die immer so Schweigeseminare und so angeboten. Und ich habe aber immer gedacht, irgendwann, warum muss ich jetzt zum Schweigen irgendwo nach Thailand fliegen? Ich habe doch eine Kirche, hier gibt es doch eine Kirche. Und dann bin ich in die Kirche gegangen und es war einfach still. Und ich habe gedacht, ist das schön, es ist einfach still. Keiner quatscht, keiner sagt, ja, lass das mal alles raus und alles wird wieder gut. Und ich konnte auch diese Sachen nicht mehr weglächeln.
1: Entschuldigung, dass ich lache, ich kann es mir genau vorstellen, wie das aussieht.
0: Aber ich wollte auch nicht mehr immer lächeln. Ja. Und das war auch der Punkt, dass ich das Gefühl hatte, ich habe auch von vielen, die haben gesagt, Aline, das wird wieder. Oder Aline. Und da habe ich gesagt, nein, denn da ist was Fundamentales passiert. Ich habe den Glauben an die Welt verloren gehabt. Ich habe auch, wenn ich Fernsehen geguckt habe oder sowas, dann habe ich gesagt, guck mal, das will mich alles manipulieren. Das ist doch nicht echt. Ne? Da kriege ich doch überhaupt keine Erfüllung. Das bringt mir nichts mehr. Ne? Ich habe auch mal mein Smartphone in den Fluss geworfen.
1: Das werden sicher viele Leute nachvollziehen können. Aber ja, dass sie dann das in einer Kirche gefunden haben, ja, ist ja wieder ein anderer Schritt, wo viele Leute sagen, in einer Kirche. Ja. Was ist da bei Ihnen anders als bei anderen Leuten? Oder würden Sie einfach nur sagen, nee, die sind dafür verschlossen, die würden das auch finden, wenn sie sich darauf einlassen würden?
0: Ja, würden sie. Also man braucht so eine Bereitschaft dazu. Weil ich habe immer mir ganz oft an diesen Tagen, ich habe gebetet und habe einfach nur gesagt, Gott führe mich und lenke mich und zeig mir, wo ich heute hingehen soll. Denn ich weiß ja nicht, wo ich hingehen soll, sondern führe mich und lenke mich. Und ich habe das zugelassen, dass das passiert ist. Und ich habe auch die Menschen, die mir entgegenkommen, sind ernst genommen. Und ich habe auch einen Pfarrer kennengelernt und der war einfach eine coole Socke. Und da ist, glaube ich, so der Punkt, wo dann viele sagen, ja, aber mich, also ich habe ja mit der Kirche nichts zu tun und ich muss das nicht

0: machen. Aber ich war sehr offen dafür. Ist einfach so. Und ich habe in der Kirche halt auch was gesehen. Ich habe die Leute, die reinkamen und rausgingen, hab die beobachtet und die haben auf Kerzen angezündet. Und ich habe gesehen, die waren auch traurig. Ne, die haben nicht gelächelt, sondern die sind reingekommen, weil die traurig waren. Und da hat sich was in mir gelöst, weil ich hatte gedacht, dass dieser Schmerz, den ich mit meinem Vater hatte, den habe nur ich. Aber in der Gemeinde habe ich gesehen, hier muss ich nicht lächeln, sondern hier wird auch über Verstorbene geredet. Mir wurde 14 Jahre am Tisch gesagt, man redet nicht über Tote. Oder wann soll man das Thema Tod ansprechen? Oder mir wurde gesagt, ja, dein Papa ist doch jetzt schon so lange tot. Das muss man doch jetzt nicht mehr ansprechen. Oder denkst du immer noch daran?
1: Das heißt, es war vor allen Dingen so, dass Sie die Welt, wie Sie sie bisher kannten, als etwas sehr Oberflächliches
0: Ja.
1: wahrgenommen haben. Wo es um Verkaufen geht, wo es um gute
0: Ja.
1: Laune geht, wo es um
0: Ich meine, ich bin
1: be
0: Betriebswirtin,
1: positive.
0: ich habe auch davon gelebt, ne?
1: Und Sie haben aber in sich gemerkt, das ist eigentlich leer und hohl. Nun sind Sie ja bei der katholischen Kirche gelandet. Da werden auch viele Leute sagen, also wenn du schon bei der Kirche landest, warum denn ausgerechnet bei der katholischen?
0: Haben mich
1: Die
0: auch
1: hat doch nur
0: viele
1: so einen
0: gefragt.
1: schlechten Ruf.
0: Wirklich wahr.
1: Und
0: Aber da
1: was
0: bin
1: ist denn
0: ich,
1: die Antwort?
0: ja, die Antwort ist, dass ich da genauso blauäugig reingegangen bin und ich habe den Pfarrer gemocht und ich bin in die Predigt gegangen und der hat mein Herz berührt. Ich habe in der Predigt gesessen Sonntag und meine allererste Predigt war, Samuel hört Gott dreimal rufen, weiß aber nicht, dass es Gott ist. Und der Pfarrer sagt, und wenn du Gott hörst, dann lass alles stehen und liegen und folge ihm. Und ich, mache ich.
1: Da stand
0: Das
1: sie
0: mache ich
1: auf.
0: jetzt. Ja, wirklich. Ich habe gedacht, wow. Ne? Also mich hat das Wort berührt und ich wollte das Wort weiterhören. Und ich habe mir erstmal nicht so viel Gedanken gemacht, was machen die vorne? Ich habe zwar manchmal gedacht, warum machen die so einen Work auf? Aufstehen, hinknien, setzen, aufstehen, hinknien, setzen, die machen immer das Gleiche. Das war für mich erstmal auch ein bisschen
1: Fremdes
0: verrückt.
1: Ritual.
0: Ne? Diese Rituale waren für mich auch erstmal verrückt. Und ich habe mir auch richtig was geleistet. Das war mein vierter Gottesdienst. Und eine Frau stand draußen vor der Kirche und sagt, ja, Frau Schreiber, wollen Sie nicht mitmachen? Wir machen eine Josef-Andacht. Und dann sage ich, oh, Josef ist cool, das ist doch der Typ, ne? Der hat doch die Frau geheiratet, obwohl das Baby nicht von ihm ist. Ja, voll modern und so, gehe ich mit. Und dann sage ich, ja, wo
1: So kann
0: finden...
1: man das auch ausdrücken. Super.

0: jedes Mal, wenn dieses Drogenhigh nachgelassen hat, dann habe ich gemerkt, irgendwie ist doch immer noch alles genauso. Mhm. Und dann wusste ich, okay, jetzt ist Zeit, was Neues auszuprobieren.
1: Okay.
0: Also ich wusste immer, ich will weitergehen. Ich will noch weiter und noch weiter auf meiner spirituellen Reise und sucht habe oder immer noch suche.
1: Angeboten hast?
0: Ja, also das war am Ende wirklich alles. Also von Healing, was es noch nicht alles gibt.
1: Hast du dich überall weitergebildet, ja, und das dann auch angeboten für, nee, andere?
0: Also ich habe erstmal sozusagen alles, was geht, mitgenommen und mich immer weiter und weiter, mhm, und weiterentwickelt und weitergebildet. Und was mich dann sehr fasziniert hat, war die Arbeit mit Frauen. Also ich bin Doula.
1: Also du begleitest schwangere Frauen.
0: Genau, ich begleite, mhm, Frauen durch Schwangerschaft und Geburt. Und dann habe ich mich sehr stark auf Frauenkreise konzentriert. Also ich habe sehr viele Frauenkreise gehalten und mit den Frauen sehr viele Zeremonien gemacht. Und dort habe ich so ein bisschen von allem mitgenommen, also aus jeder Praktik so ein bisschen für mich, für die Frauen rausgesucht. Also ich habe mich wirklich sehr machtvoll gefühlt und habe mich sehr gut positioniert gefühlt in dieser geistlichen Welt. Aber wie gesagt, ich habe sie dann lange Zeit bis 2021 als was sehr Lichtvolles erlebt, als was sehr Harmloses, als etwas, was wir wirklich für uns nutzen können, um Heilung in die Welt zu tragen. Und 2021 gab es dann den ersten Moment, in dem ich wieder mit Dunkelheit konfrontiert wurde.
1: Was ist da passiert?
0: Da war ich wieder mal bei einer Zeremonie, wie so oft. Und ich konnte mich auf einmal nicht mehr drauf einlassen. Also während alle mitgegangen sind mit den Praktiken, mit den Dingen, die man dann so tut, ich habe angefangen zu weinen. Ich habe so versucht, mich zu konzentrieren und mitzumachen. Es ging einfach nicht. Ich habe angefangen zu weinen. Und es war für mich in dem Moment so, als würde mir Gott die Augen öffnen, als würde Gott den Schleier von meinen Augen nehmen. Und ich habe auf einmal so eine schreckliche Finsternis gesehen. Also da war diese Frau, die sich verbunden hat mit ihren Geisterführern, mit ihren Spirit Guides, die in ihrer angeleiteten Meditation davon gesprochen hat, dass sie Portale öffnet, dass sie Tore öffnet, um all diese Geisterführer einzuladen, die uns helfen sollen. Und in diesem Moment war es für mich auf einmal, da war gar nichts mehr von diesem Lichtvollen. Auf einmal habe ich die Dunkelheit gesehen. Ich habe auf einmal sowas Schreckliches gesehen. Und ich wusste, okay, das ist nichts Lichtvolles, mit dem sie sich da verbindet. Ja, es hat mich bis nach Hause verfolgt, dass ich seit dieser Zeremonie einfach zu Hause eine dämonische Präsenz gespürt habe. Also ich wusste, irgendwas ist da passiert in dieser Zeremonie. Da haben sich wirklich irgendwelche Portale geöffnet und das, was wir reingelassen haben, was wir selbst da reingelassen haben, weil wir haben es ja eingeladen, ist mit mir nach Hause gekommen. Und dann hat es angefangen, dass ich gedacht habe, diese Menschen hier, die betreiben schwarze Magie, die dienen eigentlich Satan oder dem Bösen, den Dämonen. Ich wusste, das ist diese Dunkelheit und damit möchte ich nichts zu tun haben, sondern ich möchte diese lichtvolle Magie praktizieren. Ich möchte diese weiße Magie praktizieren. Ich bin berufen als Lichtarbeiterin, den Frauen oder den Menschen zu dienen. Und so ging es eigentlich ein Jahr, also ein ganzes Jahr ging es seit dieser ersten dämonischen Erfahrung bei der Zeremonie. Und dann kam eigentlich so der richtige Wendepunkt meiner Reise. Da habe ich mit meinen Freundinnen auch wieder mal eine Zeremonie gehalten, also nichts Unübliches. Diesmal aber im Wald, am See. Und ich hatte von Anfang an ein komisches Gefühl. Ich habe von Anfang an mich irgendwie nicht wohl gefühlt. Und mitten in einer Zeremonie, wir sollten die Augen geschlossen haben, ging es wieder nicht. Dann habe ich wieder die Augen geöffnet. Und was ich dann gesehen habe, war einfach nur grausam. Weil in dem Moment habe ich aus dem Wald, aus dem See, überall, wo ich hingeschaut habe, habe ich die Dunkelheit gesehen. Und ich habe wirklich nicht nur als dunkle Präsenz, sondern ich habe wirklich Dämonen gesehen, die aus dem Wasser steigen, die aus dem Wald kommen, die auf uns zukommen, die auf mich zukommen und die einfach bereit sind, mich zu verschlingen, mich voll und ganz einzunehmen. Und selbst da, ich habe versucht, mich immer noch zu

0: zu beruhigen, habe dann aber meinen Freundinnen mitgeteilt, wir müssen das hier abbrechen. Ich dachte, okay, ich werde verrückt jetzt. Aber ich habe gesagt, wir müssen das jetzt abbrechen, wir müssen jetzt gehen. Und das fanden sie zuerst nicht so toll, aber ich konnte sie dann überzeugen. Und wir haben alle unsere Ritualgegenstände eingepackt und sind dann durch den Wald geflüchtet. Und ich wusste, diese Dämonen sind genau hinter uns her. Also ich wusste das einfach. Ich wollte aus dem Wald, aber ich wusste, es bringt eigentlich gar nichts. Weil das, was da ist, das, was ich da sehe, was ich da gesehen habe, das gehört nicht zum Wald, sondern es gehört im Prinzip zu mir, zu uns, weil wir es eingeladen haben. Wir haben uns genau dafür geöffnet und jetzt hat Gott mir wieder die Augen geöffnet, zu sehen, was ich da eigentlich tue. Und diesmal konnte ich es ja wirklich auch mir selbst zuschreiben, weil davor es war ein leichtes zu sagen, schau mal, die machen dunkle Magie, aber wir doch nicht. Weil diesmal waren es ja wirklich wir. Diesmal waren wir diejenigen, die diese Rituale gemacht haben. Wir waren diejenigen, die diese Portale geöffnet haben. Und ich wusste genau das, was ich eingeladen habe, das verfolgt mich jetzt. Diese Dämonen verfolgen mich. Und
1: Boah, das macht hier gerade bei mir alles ganz eng. Hat dir das nicht unglaublich Angst
0: doch, also ich
1: gemacht?
0: hatte extreme Angst. Ich habe wieder einfach wieder nur zu Gott geschrien und gesagt, Gott, jetzt, du musst uns sicher hier rausbringen. Und ich habe ständig nach hinten geguckt, weil ich sehen wollte, ob die Dämonen quasi uns immer noch hinter uns sind. Und es gab dann auch so einen Moment, wo ich gebetet habe und nach hinten geschaut habe und ich habe so ein Licht gesehen. Und in dem Moment wusste ich, das ist Gott. Also im Sinne von, es war wie eine Zusage, Gott bringt uns sicher zum Auto. Also sicher aus dem Wald raus. Und zum allerersten Mal habe ich verstanden, auch wenn ich es noch nicht annehmen konnte, das nicht, aber es kam zum ersten Mal in meine Gedanken, in meine Erkenntnis, dass ich gemerkt habe, ich kann nicht Gott bitten, dass er mich bitte bewahrt und gleichzeitig mich ja selbst und freiwillig mit dieser Dunkelheit befassen, diese Dunkelheit in mein Leben einladen.
1: Und dann, wie ging es dann weiter?
0: Ja,
1: Hast du dann aufgehört?
0: nein,
1: So,
0: nein.
1: damit will ich nichts mehr zu
0: Ja,
1: tun haben.
0: es kam in meinen Sinn. Beziehungsweise es kam ja im Gebet. Also ich habe ja zu Gott gebeten und da kam
1: War
0: mir.
1: das dann ein personeller Gott schon oder noch
0: Ja,
1: dein Konzept?
0: das war dann so mit einem Fuß hier, mit einem Fuß da. Ich habe sehr spezifisch zu dem Gott der Bibel gebetet, weil da bin ich ja immer hingegangen. So im Hinterkopf war ja immer dieses, wenn alle Stricke reißen, das ist ja noch Jesus. Ich weiß zwar nicht genau, wer er ist, aber ich glaube, da ist noch was. Und auf der anderen Seite war für mich nach wie vor klar, nein, ich kann auf gar keinen Fall von meinen Praktiken loslassen. Also ich habe mir damit ja alles aufgebaut, mein ganzes Leben, mein ganzes Business. Auf der einen Seite habe ich erkannt, der Gott der Bibel lässt sich nicht damit vereinbaren. Auf der anderen Seite war ich aber noch nicht bereit, diese ganzen Praktiken loszulassen. Aber es folgten zwei sehr, sehr schreckliche Monate, weil ich völlig aus dem Leben gerissen war nach dieser Zeremonie. Ich konnte nicht mehr. Ich konnte nicht mehr leben. Ich habe überall diese dämonische Präsenz gespürt. Ich konnte sie auch nicht einfach wegbeten oder wegschicken. Ich konnte nicht mehr schlafen. Ich konnte nicht mehr in den Spiegel schauen. Ich konnte nicht mehr in den Spiegel schauen, weil wenn ich in den Spiegel geschaut habe, gerade in der Nacht, dann konnte ich dort was ganz Furchtbares erahnen. Und zwar, was ich bin, also was in mir eigentlich ist. Also ich habe nicht mich gesehen, sondern ich habe einen Dämon gesehen. Ich war nicht mehr ich nach diesem Tag am See, nach dieser Nacht am See. Und also es drohte einfach alles, alles, was ich mir aufgebaut habe, drohte einzubrechen. Ich habe gemerkt, ich streite mit meinem Mann. Ich setze meine Prioritäten falsch und dieses ganze letzte Jahr, weil ich so besessen davon war, dass ich ja auserwählt bin, dass ich ja eine Lichtarbeiterin bin, dass ich eine Aufgabe habe, habe ich meinen Mann vernachlässigt, habe meine Ehe vernachlässigt, habe meine Kinder vernachlässigt, und habe immer mehr mit meinem Mann auch gestritten und war irgendwo wirklich, irgendwann bin ich wieder an diesen Punkt gekommen, dass ich gesagt habe, okay, ich habe wieder Panikattacken, ich kann nicht mehr im Dunkeln laufen, ich habe wieder Angstzustände, ich kann mein Leben nicht mehr normal leben. Ich versuche es trotzdem und nach außen hin läuft alles, aber in mir drin ist es so, so dunkel. Ich bin völlig umgeben von dieser Dunkelheit und ich kann eigentlich nicht mehr. Und dann kam wirklich so dieser Wendepunkt. dass an einem Tag, es war dann schon November, ich mich so mit meinem Mann gestritten habe, dass ich wirklich dachte, ich kann jetzt wirklich nicht mehr. Also jetzt habe ich habe alles gesehen, ich habe alles ausprobiert und jetzt gebe ich auf. Ich kann nicht mehr. Und das war der Moment, wo ich mich wirklich auf meinen Knien wiedergefunden habe, wo ich wirklich gesagt habe, Gott, jetzt musst du mir helfen. Und dieses Ich kann nicht mehr hat sich dann im Flehen, im Weinen, ich habe wirklich geschrien, ich habe geweint. Und dieses Ich kann nicht mehr hat sich dann entwickelt in ein Ich kann nicht mehr ohne dich, Gott. Gott, bitte hilf mir. Wenn es dich gibt, wenn du wirklich der Gott der Bibel bist, dann öffne mir die Augen, dass ich dich erkenne und dann hilf mir, weil ich kann nicht mehr. Ich kann nicht mehr, aber ich kann nicht mehr ohne dich. Und es war so schön, weil im Nachhinein hat mir mein Mann erzählt, dass er genau zu diesem Zeitpunkt im Prinzip genau dasselbe getan hat. Also hat ebenfalls zu Gott gefleht. Und in dieser Nacht saßen wir eigentlich die ganze Nacht wach, haben gebetet zusammen, haben gesprochen und auf einmal war es so klar, also es war so klar, okay, wir wollen zu Jesus kommen. Wir wussten zu dem Zeitpunkt selbst nicht mal genau, was bedeutet das? Was bedeutet das für unsere Zukunft? Was heißt das eigentlich? Aber es ist so klar geworden, wir haben alles versucht. Wir haben alles aus unserer eigenen Kraft versucht. Wir haben alles mit unserem eigenen Geld, mit unserer eigenen Zeit. Wir haben alles, was in unserer Macht steht, getan. Und es hat nichts geholfen. Es hat immer nur für einen kurzen Moment geholfen. Für einen kurzen Moment hatte man Frieden und dann ging es weiter und es wurde immer schlimmer. Und ja, wir saßen auf dem Bett und haben einfach zusammen wirklich gebetet. Und im Nachhinein weiß ich, wir haben ein Übergabegebet gesprochen. Ich wusste gar nicht, dass es sowas gibt. Und haben einfach zusammen entschlossen, okay, Jesus, wir wollen es mit dir probieren, weil wir haben alles gesehen und am Ende dieser Reise sind wir genau hier, am Boden, auf unseren Knien, kurz davor, alles kaputt zu machen, was uns eigentlich wertvoll ist. Und da kam Jesus.
1: Was habt ihr genau gebetet? Du hast gesagt, ein Übergabegebet. Du wusstest selber nicht, was das ist. Was habt ihr gesagt?
0: Ja, wir haben einfach gesagt, Jesus, wir möchten einfach unser Leben dir hingeben. Du darfst es haben. So, wir haben es gegen die Wand gefahren und du darfst es haben. Wir wollen mit dir gehen. Wir wollen diesen weiteren Weg mit Gott gehen. Und wir wollen wirklich herausfinden und lernen, was der Gott der Bibel uns vielleicht doch zu sagen hat. Also genau, wir haben einfach alles, diese ganzen Scherben, weil es war am Ende nur noch ein Scherbenhaufen, in Gottes Hand gelegt und gesagt, Jesus, du darfst es machen. Und wir wissen, du kannst es machen.
1: Und dann war Jesus da, sagst du.
0: Ja.
1: Wie habt ihr das gemerkt?
0: Also es war ein Frieden, den wir noch nie in unserem Leben gespürt haben. Es war eine Liebe, die ich noch nie in meinem Leben gespürt habe. Also ich war so überwältigt von dieser Liebe Gottes, dass ich einfach, also ich konnte gar nicht anders, als auf meine Knie zu fallen und Gott zu danken, dass er mir neue Hoffnung schenkt. Also es war wirklich das. Ich habe mein Leben zerstört. Und da war plötzlich ein Gott, der sagt, du bist nicht zu weit weg, um zu mir zu kommen. So, du kannst gar nicht zu weit weg sein. Du kannst gar nicht zu viele Fehler begangen haben oder zu oft falsch abgebogen sein, als dass es jetzt zu spät ist, dass du zu mir kommst. Also es hat sich für mich wirklich, ich kann es nicht anders beschreiben, es hat sich für mich angefühlt, als wäre ich mein Leben lang in Ketten. Ja, und egal wie frei ich mich gefühlt hatte, egal wie sehr ich versucht hatte, aus der Matrix auszubrechen und endlich frei zu werden, diese Ketten waren immer noch da. Und dann kam Jesus und hat diese Ketten gesprengt und ich wusste, egal was jetzt kommt, es wird gut und das hatte ich noch nie in meinem Leben.
1: Aber du hast es doch so oft ausprobiert. Es ist doch immer dann erstmal gut gewesen, ja. Und du warst high und alles ist super und dann flachte es wieder ab und wieder das nächste. Wieso? Also, was ist da jetzt anders gewesen?
0: Ja, es hatte zum allerersten Mal Bestand. Also dieser Friede, der mich überkommen ist, der uns überkommen ist, der wirklich so mächtig war, hatte Bestand. Es ist nicht einfach ein weiteres High gewesen oder eine weitere Praktik, die wir ausprobiert haben und nach einiger Zeit ist es abgeflacht, sondern dieser Frieden Gottes, der über uns gekommen ist, den Gott uns einfach geschenkt hat. Es war wirklich einfach Gnade, die Gott uns geschenkt hat, und das ist geblieben.
1: Was ist aus deinen Ängsten geworden? So bist du ja angetreten. Du hattest schon als Fünfjährige Todesangst und ein riesen Loch, Angst vor Krankheiten. Was ist daraus geworden?
0: Ja, also in dieser Nacht, wo wir zu Jesus gebeten haben, da konnte ich wirklich so eine Erleichterung spüren, so eine Befreiung. Also es war wirklich, wie ich gesagt habe, diese Ketten waren weg und auch die Ängste waren weg. Also ich habe wirklich Freiheit gespürt und durfte erleben, dass es doch die Wahrheit ist, dass Jesus frei macht, dass Jesus uns frei macht. Und diese Dunkelheit war auch sofort weg. Also das kann ich auch ganz klar dazu sagen. Danach habe ich nie wieder Dämonen gesehen oder diese dämonische Präsenz, diese Dunkelheit so wahrgenommen. Und ich habe wirklich erlebt, Gott nimmt mir meine Last. Jesus hat sie schon getragen. Und während ich mein ganzes Leben versucht habe, es selbst zu tun und ja immer geglaubt habe, ich muss noch mehr tun, ich muss noch mehr tun, waren aber Jesus' letzte Worte am Kreuz, es ist vollbracht. Es ist vollbracht. Und plötzlich wusste ich, ich muss gar nichts mehr tun. Und Jesus geht mit mir. Und er ist wirklich da, er ist wirklich lebendig. Er ist nicht irgendein Gott, der ganz weit weg ist, sondern es ist ein Gott, der uns nahe gekommen ist, der mir nahe gekommen ist. Und heutzutage, das ist auch so ein großes Thema, es ist nicht nur Liebe und Frieden in mein Leben gekommen, die bleibt, die nicht einfach wieder geht, sondern auch Identität.
1: Was heißt das?
0: Identität zu verstehen, zum einen zu verstehen, ich bin ein Kind Gottes, ich bin geliebt, ich habe wirklich eine Berufung, Gott hat wirklich einen Plan für mein Leben, ich bin geliebt, ohne dass ich etwas dafür tun muss. Aber auch diese Identität zu sagen, der Feind, die Dunkelheit, hat kein Anrecht auf mich. Und wenn diese Ängste kommen, dann weiß ich, sie gehören nicht zu mir. Und sie haben kein Anrecht auf mich. Und ich darf da wirklich im Licht leben. Ja, ich habe so verzweifelt nach diesem Licht gesucht. Und dann zu erfahren, Jesus ist das Licht der Welt. Etwas, was ich ja nie für möglich gehalten habe. Und doch, ja, hat sich genau das als Wahrheit herausgestellt. Ja.
1: Ich danke dir ganz, ganz herzlich, liebe Christina. Ja, es hat mich einfach berührt, deine Ehrlichkeit, deine Offenheit. Ich danke dir ganz, ganz herzlich.
0: Gerne.
1: Ein Friede, der nicht aufhört. Christina hat ihn bei Gott gefunden. Weckt das eine Sehnsucht in dir? Sag es Gott. Er möchte dich halten und dir helfen. Ich wünsche dir alles Gute und bis zum nächsten Mal. Tschüss.

Manchmal geraten wir Menschen in heftige Lebensstürme. Petrus, dieser bekannte Mann in der Bibel, musste genau das erleben. Doch in seinem Lebenssturm blieb er völlig tiefenentspannt. Und diese Ruhe, die kannst auch du erleben in den Stürmen, die in deinem Leben toben. In diesem Video erkläre ich dir, wie das geht. Bleib dabei. Wer in Florida zu Hause ist, der hat bestimmt schon einen Hurricane, einen Wirbelsturm miterlebt. Denn in Florida gibt es nahezu jedes Jahr kleine, aber manchmal auch echt verheerende Wirbelstürme. Bei uns Menschen ist das ziemlich ähnlich. Wer schon ein paar Jahre auf dem Buckel hat, der hat ziemlich sicher schon den einen oder anderen Lebenssturm erlebt. Manchmal sind das heftige, aber nur kurze Stürme. Dein Job wird dir unerwartet gekündigt. Du hast einen großen Streit mit deiner Frau oder dir wird im Urlaub dein Handy, dein Pass und dein Geld geklaut. Meistens gehen solche kurzen Stürme bald wieder vorbei und naja, das Leben, das geht weiter. Manchmal geraten wir aber auch in einen richtig großen Lebenssturm. Dein Partner will sich von dir scheiden lassen. Deine Familie bricht auseinander. Du wirst schwer krank, kämpfst vielleicht sogar um dein Leben. Solche Stürme können sich lange hinziehen und dann auch echt an die Substanz gehen. Ein guter Freund von mir, der geriet in der Corona-Zeit in so einen Megasturm. Bis die Corona-Pandemie unsere Länder heimsuchte, war er eigentlich ein sehr erfolgreicher Unternehmer in der Tourismusbranche. Über viele Jahre baute er eine Firma mit vielen Mitarbeitern und hohen Umsätzen auf. Sein Lebenswerk war das. Und dann kam der Lockdown und die Touristenströme, die versiegten. Seine Firma, die konnte von den staatlichen Hilfen nicht rechtzeitig profitieren und so musste er einige Monate später den Konkurs einreichen. Über viele Monate hinweg kämpfte er mit Verzweiflung und mit Hoffnungslosigkeit. Und vielleicht gehst auch du gerade jetzt durch so eine Krise. Dann möchte ich dir anhand einer faszinierenden Geschichte in der Bibel aufzeigen, wie du siegreich aus diesem Lebenssturm hervorgehen kannst. Wir blenden die Zeit um ca. 2000 Jahre zurück und befinden uns nun ungefähr im Jahr 35 nach Christus, mitten in Jerusalem. Erst vor kurzem war Jesus gekreuzigt worden, er war von den Toten auferstanden und dann zurück in den Himmel gegangen. Die erste Kirche, die entstand und die erlebte ein echt starkes Wachstum. Doch ziemlich bald regte sich Widerstand gegen diese neue Glaubensrichtung. Dunkle Wolken zogen am Horizont auf. Wir lesen hier in der Apostelgeschichte, dass die erste Kirche in Jerusalem heftiger Verfolgung ausgesetzt war. Wir können uns das heute gar nicht mehr vorstellen. Die Gläubigen damals, die mussten einen echt großen Preis bezahlen, um ihren Glauben auszuleben. So lesen wir hier, dass der König Herodes, der damalige Regierungschef, den Apostel Jakobus verhaftete und dass er ihn mit dem Schwert töten ließ. Stell sich das mal einer vor. Jakobus war einer der 12 Jünger von Jesus. Als Herodes sah, dass die Hinrichtung des Jakobus dem Volk gefiel, da verhaftete er auch den Petrus, den Leiter der Jerusalemer Gemeinde. Auch Petrus sollte möglichst öffentlichkeitswirksam getötet werden, geköpft, wie sein Freund Jakobus. Petrus wurde, wie gesagt, verhaftet und er wurde in eine dunkle, schmutzige, kalte Zelle geworfen. Und dann steht hier, in der letzten Nacht vor dem Prozess schlief Petrus zwischen zwei Soldaten und er war mit Ketten an sie gefesselt. Die beiden anderen Soldaten, die hielten vor der Zelle Wache. Man muss sich diesen Lebenssturm von Petrus jetzt einfach mal vergegenwärtigen. Dieser Mann musste erleben, wie Jesus, sein Rabbi, dem er 3 Jahre auf Schritt und Tritt gefolgt war, grausam hingerichtet wurde. Er musste erleben, wie viele Glaubensgeschwister gefangen genommen und gefoltert wurden. Jakobus, einer seiner engsten Freunde und Weggefährte, wurde geköpft, einfach weil er an Jesus glaubte. Und jetzt wurde Petrus selbst verhaftet und auch er sollte getötet werden. Er wurde in eine kalte Zelle geworfen, angekettet an 2 Gefängniswärtern. Und dann steht hier, in der letzten Nacht vor dem Prozess, also in der Nacht vor seiner Hinrichtung, schlief Petrus zwischen 2 Soldaten und war mit Ketten an sie gefesselt. Petrus schlief. Hast du das gehört? Die Geschichte, die geht ja spektakulär weiter. Ein Engel befreite ihn dann ja aus dem Gefängnis und er entkommt seiner Todesstrafe. Aber darum geht es mir hier jetzt bei dieser Geschichte gar nicht. Krass ist doch, dass Petrus hier in der Nacht vor seiner Hinrichtung zwischen 2 Soldaten festgekettet war und er schlief.
Warum war dieser Mann mitten in seinem größten Lebenssturm so tiefenentspannt? Die Antwort, die ist wirklich so einfach, dass jedes Kind sie versteht. Petrus wusste, es kommt gut. Gott hat mein Leben in seiner Hand. Wenn ich morgen sterbe, dann wartet das Paradies auf mich. Und was könnte mir Besseres geschehen, als morgen in den Himmel zu kommen? Und wenn Gott mich weiterhin auf dieser Erde einsetzen möchte, naja, dann wird er mich schon aus diesem Lebenssturm herausholen. Petrus kannte bestimmt diesen bekannten Psalm 23. Er kannte den in- und auswendig und ich sehe es vor meinen inneren Augen, wie Petrus zwischen diesen Soldaten liegt und wie er diesen Psalm rezitiert, wo ja geschrieben steht, der Herr ist mein Hirte, nichts wird mir fehlen. Er weidet mich auf saftigen Wiesen und er führt mich zu frischen Quellen. Er leitet mich auf sicheren Wegen und auch wenn es durch dunkle Täler geht, habe ich nichts zu befürchten, denn du, Gott, bist bei mir. Ich habe nichts zu befürchten, denn Gott ist bei mir. Und so konnte er in dieser Nacht ruhig schlafen. Wenn Gott mit dir ist, dann kannst du ruhig schlafen. Wenn du ein Kind Gottes bist, wenn du an Jesus Christus glaubst, dann hast du nichts zu befürchten. Dann können deine Lebensstürme noch so heftig sein und die können noch so lange sein. Du weißt, mein Leben ist in Gottes Hand. Ich kann nicht tiefer fallen als in die Hände meines liebenden Gottes. Und genau das erlebte auch mein Freund, der in der Corona-Zeit durch diesen heftigen Sturm hindurchgehen musste. Es war eine lange Zeit und ja, oftmals klopfte die Verzweiflung an seine Türe. Und in der Verzweiflung hat er sich dann schon oft gefragt, wird das jemals enden? Und er sagte mir immer wieder, Gabriel, wenn ich Jesus Christus nicht an meiner Seite wüsste, dann würde ich es hier nicht mehr aushalten. Aber er wusste Jesus an seiner Seite und er wurde getragen und irgendwann verzogen sich diese Wolken und er durfte das Licht am Ende des Tunnels erkennen. Und wenn du auch gerade jetzt durch so ein dunkles Tal gehst, dann vertrau dich voll und ganz Jesus Christus an. Wenn du schon zu Jesus gehörst, dann mach dir das einfach neu bewusst, dass er da ist. Stütze dich auf ihn. Glaube seinem Versprechen mehr als den Zweifeln in deinem Kopf. Und wenn du bisher noch ohne Jesus unterwegs warst, dann kehre heute von diesem Weg um. Komm zu Jesus. Bitte ihn, all deine Schuld zu vergeben. Lege dein altes Leben bei ihm ab und fang an, als Kind Gottes zu leben. 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Das war's für heute von Antworten aus der Bibel. Ich wünsche dir viel Kraft und viel Standhaftigkeit. Egal, ob es stürmt oder ob die Sonne scheint. Gott ist für dich. Wer könnte gegen dich sein? Sei gesegnet. Bis zum nächsten Mal. Ciao.

0: Das war ein richtig cooles Gespräch gerade mit Carola. Die bringt einen Haufen Energie mit. Sie investiert sich in Teens, weil das Teil ihrer eigenen Geschichte ist. Und sie hat so ein Herz und eine Leidenschaft dafür, dass ihre Begabung da hineintrifft, wo es auch eine Not gibt, wo ihre Begabung gebraucht wird. Und ich rate dir dazu, dir die Sendung anzugucken, denn ich bin mir ganz sicher, da steckt eine ganze Menge Inspiration auch für dich drin. Viel Spaß
1: dabei. 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
2: Liebe Carola, was hast du heute Morgen gefrühstückt?
3: Wie fast jeden Morgen Porridge mit Apfelmus und einem schönen griechischen Joghurt.
2: Auf einer Skala von 1 bis 10, wie geduldig bist du?
3: 1.
2: Wenn du eine biblische Person treffen dürftest, wer wäre es?
3: Elia.
2: Was ist schlimmer, schwitzen oder frieren?
3: Frieren.
2: Ein Schwabe im Westerwald. Mhm. Passt das?
3: Nee.
2: Beende den Satz. An einem perfekten Tag?
3: Habe ich Zeit mit meinem Mann, trinke ich einen schönen Kaffee auf der Terrasse und wir haben ein richtig gutes Gespräch zusammen.
2: Lieber Opernbesuch oder Technoparty?
3: Technoparty.
2: Hast du ein Lebensmotto?
3: Ja, vorwärts, wenn Jesus mit dir geht.
2: Letzte Frage, Kaffee, Tee oder Wasser?
3: Kaffee.
2: Carola, herzlich willkommen bei Rise and Shine. Du darfst gerne eintreten.
3: Dankeschön. Hallo. Hallo.
0: Ich habe es schon geahnt, dass du mit Kaffee antwortest.
3: Ja.
0: Bei den Antworten davor war das zu erraten.
3: Ja.
0: Ein Kaffee für dich. Glas Wasser dazu.
3: Ja.
0: Zwei Kaffee, zwei Wasser. Und wir schon. So, setz dich, mach es dir gemütlich. Hast du eben gesagt, schön mit Freunden auf der Couch sitzen,
3: genau
0: Kaffee
3: so
0: genießen. Es könnte ja fast nicht besser sein, oder?
3: Ja, finde ich auch.
0: Guck mal.
3: Also der Tag ist doch schon gerettet.
0: Wunderbar. So, Schwabe im Westerwald. Direkt hat man es deinem Gesicht angesehen. Du konntest es nicht verbergen. Was ist die größte Herausforderung?
3: Also, die Kultur der Westerwälder

0: Ist das besonders?
1: Darfst du sagen, ich bin ja ich auch weiß. Kein Westerwelle.
0: Ich weiß. Und die Schwaben haben schon auch eine spezielle Kultur, aber da stoßen schon ein bisschen Welten aufeinander. Mhm. In der Tat.
1: Ja. Wir lieben uns dadurch.
0: So, ja.
1: Ne?
0: Genau.
1: Genau. So, wir warten noch gerade auf den Kaffee. Dauert das noch lange?
2: Nein.
1: Nein. Okay.
0: Er macht ja ein Kunstwerk, kein Kaffee.
1: Ja, das stimmt. Guck mal.
2: Ich bin ich
0: cool, ja, ich weiß. Schon mal hier so. Was eine Ehre, René. Oh, vielen Dank.
1: Mal. Ich stelle ja fest, der Gastkaffee ist immer ein ganz klein bisschen schöner als meiner.
0: So ist das.
1: Nehme ich jetzt mal nicht persönlich. Also. Was sagt man mit Kaffee? Wir wissen es jedes Mal nicht. Stößchen, Prost, das passt ja alles nicht zu Kaffee.
0: Aber lass es dir schmecken, Indy.
1: Lass es dir schmecken.
0: Mit Liebe gemacht von deinem Mann.
1: Ja.
0: Ja, guck mal an.
1: Das nehmen wir. So. Carola, du bist verheiratet.
0: Ja.
1: Mama von erwachsenen Söhnen. Coachin von hauptamtlichen Jugendleitern und Pastoren.
0: Ja.
1: Habe ich was vergessen, was so ganz elementar
0: wesentlich
1: wichtig ist?
0: Im Grunde
1: ist.
0: Passt das alles.
1: Ich schicke meinen Gästen ja immer vorher einen Fragebogen. Einfach nur, um so ein bisschen das Gesamtpaket kennenzulernen. Und ich habe deinen gelesen und habe direkt gemerkt, es gibt so ein bisschen einen roten Faden zwischen deiner eigenen Geschichte und dem, wo du dich heute rein investierst. Und das sind immer so Momente, ich habe da ja mittlerweile ein bisschen eine Antenne auch für, aber das sind so Momente, die ich so feiere. Und ich glaube, da kommen wir heute in der Sendung auch drauf zu sprechen. Und bei dir ist es so, dass du dich in dem Alter für Jesus entschieden hast, in das du dich heute selber investierst.
0: Stimmt, tatsächlich, ja.
1: Kannst du dich noch an den Moment erinnern, als du dachtest, das mit diesem Jesus, das will ich?
0: Kann ich. Ich kann mich total daran erinnern, denn ich hatte mal wieder Langeweile, wie so oft in meinem Leben. Es war der Tag vor meinem Geburtstag.
1: Mhm.
0: Ich glaube, vor meinem 13. Geburtstag. Und ich war echt gespannt, was ich für Geschenke kriege. Ich bin da sehr neugierig. Und ich konnte die Spannung nicht aushalten. Da habe ich aus Langeweile wie so oft einfach mal geblättert in der Bibel, die da mal mir rumlag, die ich von den Gideons in der Schule geschenkt gekriegt habe. Und ich war vorher schon im Kindergottesdienst unterwegs und kannte diese Geschichten. Und da konnte man hinten so reinschreiben, ich will jetzt mit Jesus leben, ihm mein Leben anvertrauen. Und für mich war klar, es will ich auf jeden Fall. Das ist jetzt nichts Neues. Und dann habe ich gedacht, hey, was hält mich jetzt ab, da einfach mal einen Namen reinzuschreiben? Und habe es einfach gemacht. Ich würde sagen, das war schon der Zeitpunkt der Bekehrung, aber im Kopf und in meinem Herz hatte ich es vorher schon klar.
1: Okay.
0: Aber der Moment aus Langeweile zu sagen, ich lese jetzt Bibel und ich mache das jetzt, das ist, denke ich, so einfach der Start, wo ich gesagt habe, jetzt.
1: Du hast ja damals mit deiner Bekehrung oder dem Start mit dem Leben mit Jesus ziemlich schnell auch entschieden, ich will das nicht nur irgendwie so, ist nicht nur eine Entscheidung in meinem Kopf, die keiner mitkriegt, sondern das hat dich in eine Aktivität geführt.
0: Ja.
1: Was hat sich verändert in deinem Leben?
0: Der Wunsch, was ich verstanden habe, weiterzugeben. Und es hat mir einfach Freude gemacht.
1: Mhm.
0: Also ich bin in der evangelischen Kirche aufgewachsen, bin ich heute nicht mehr, aber damals schon. Und ich hatte direkt einen Sonntag nach meiner Konfirmation, bin ich wieder zum Kindergottesdienst gegangen, aber dann als Mitarbeiter.
1: Ach, krass. Und
0: durfte erst ab der Konfirmation mitarbeiten und ich wollte einfach das tun.
1: Ja.
0: Und jetzt wieder in die Kinder investieren, weil ich es einfach geliebt habe.
1: Ja, kannst du dich noch erinnern, warum dir das so wichtig war, auch aktiv zu werden? Also hatte das damals schon irgendwie was mit diesem großen Wort Berufung zu tun? Oder was war so dein Motor?
0: Also in dieser Phase kann ich das gar nicht so sagen. Rückblickend glaube ich das auf jeden Fall, dass das Jesus in mich hineingelegt hat. In dem Moment war mir das nicht bewusst. Ich wollte einfach Action und ich wollte es weitergeben. Und es hat mir einfach Freude gemacht, andere zu lehren, Wort Gottes zu entdecken und zu sehen, was es mit den Leuten macht, wenn sie Jesus finden, weil ich ja wusste, was es mit mir gemacht hat. Also es war mir ein innerer Antrieb, den kann ich nicht näher definieren, der war einfach da. Aber auch ein Hunger, weiterzugehen und selber zu wachsen, in dem, was ich tue.
1: Ja. Kennst du den Gedanken von, oh, das macht mir Angst? Oder das ist mir zu groß? Oder das kann ich ja gar nicht, das habe ich ja gar nicht gelernt oder so. Also dass sich das auffällt?
0: Ja, manchmal erst im zweiten Schritt. Ich bin ja eher impulsiv. Dann stehe ich auf dem Sprungbrett und denke,
1: hoppala,
0: oh nein.
1: Bin ich nie hingekommen.
0: Genau, jetzt muss ich runter. Und dann ist aber der Peak schon drüber. Dann denke ich, okay, Augen zu und durch. Und dann geht's halt weiter. Also so richtig Angst vor diesen Dingen, diese Entscheidungen des Lebens, habe ich tatsächlich, kenne ich nicht so sehr. Mhm. Ich habe nie Probleme gehabt, Entscheidungen zu treffen. Mhm. Ich bin keiner, der damit rumhampelt, weil ich einfach, wenn ich die Dinge klar habe, gehe ich los. Manchmal auch vielleicht zu schnell. Eher so rum.
1: Das finde ich sehr inspirierend. Ich gehöre eher zu den anderen, ja, die 794 Mal über irgendwas, ja, nachdenken müssen, bis sie es komplett zerdacht haben. Ist auch nicht unbedingt hilfreich.
0: Nein, man braucht schon einen guten Weg dazwischen.
1: Ja, das stimmt. Aber große Entscheidung ist auch so ein Stichwort. Denn das war ja jetzt erstmal dein ehrenamtliches Tun. Ja. Das hast du ja auch, glaube ich, lange Zeit gemacht, ne?
0: Also ja, dann, bis ich Anfang 20 war.
1: Okay. Teamkreise sogar mitgegründet, ja, und so weiter, ne?
0: Also genau. Ich war 18, habe ich die erste Gruppe gegründet. Mhm. Mit meinen Freunden zusammen haben wir gesagt, wir müssen jetzt in die Teens investieren. Die sind zu jung, um in die Jugend zu gehen. Die brauchen ein anderes Programm. Das war uns damals schon klar. Wir haben gesagt, ey, wir müssen eine Zwischengruppe einführen, bevor sie in die Jugend gehen. Und haben dann zusammen gesagt, okay, komm, wir investieren jetzt in die Teens und machen einfach eine Gruppe auf für die 14- bis 16-Jährigen oder 13 bis 15 oder so irgendwie. Also eine klassische Hirnlosphase im Leben eines jungen Menschen.
1: Das hat jetzt keiner gehört.
0: Ist nicht schlimm. Hirn kommt ja zurück.
1: Irgendwann geht es,
0: ja,
1: wieder an.
0: Es geht wieder tatsächlich.
1: Man muss nur darauf angeben. Das war alles bis zu dem Zeitpunkt ehrenamtlich, mhm, und so dein, genau, Freizeitding. Ist aber dann ja nochmal ein Ticken größer geworden, ja, denn du hast einen ganz anderen Job gelernt und den aber an den Nagel gehängt. Kannst, genau, du das mal erzählen?
0: Ja. Also für alle, die es jetzt nicht wissen und überrascht sind.
1: Trommelwirbel.
0: Ihr kommt nicht drauf. Ja, tatsächlich bin ich mit 16 aus der Schule. Also ich habe nur 10. Klasse, so war es halt damals. Also ich hatte einfach keinen Bock auf Abi. Ich hätte es machen können, aber ich wollte nicht. Ich wollte halt raus, was, mhm, anderes tun. Und ich bin dann in der Verwaltung gelandet und habe eine Ausbildung gemacht zur Verwaltungsbeamtin. Mhm. Und war dann insgesamt mit Ausbildung 6 Jahre tatsächlich im Amt und zum Schluss Sachbearbeiterin, habe über Einbürgerungsbehörde Staatsangehörigkeitsrecht zum Schluss die Wohngeldstelle geleitet.
1: Hm, da sehe ich dich total.
0: Wahnsinn. Naja, Wohngeld war schon ein bisschen, man hat ja immer in was für die Menschen gemacht. Ja, das konnte das ich schon, stimmt, besser von meiner Sinnhaftigkeit sehen. Mhm. Aber es gab schon den Moment, wo ich gedacht habe, wenn ich jetzt nicht irgendwas tue, ich könnte jetzt hier bleiben, bis ich 65 bin. Mhm. Und das hat mich sehr erschrocken. Dachte ich, das will ich nicht.
1: Und trotzdem kann ich mir vorstellen, diese Entscheidung zwischen, reicht Abenteuerlust dafür, so eine auch ja privilegierte Sicherheit aufzugeben? Ist dir die Entscheidung groß schwer gefallen oder war das mal so ein Angstmoment, wo du dachtest,
0: Ja, also ich bin da schon auch sehr, ich bin da sehr bürgerlich aufgewachsen. Meine Familie war klar, so läuft man. Und als ich in diesem Amt war und den Job hatte, es war für meine Mama das Größte, weil sie selber auch aus der Verwaltung kam und gedacht hat, jetzt ist das Mädle gut aufgeräumt, draufgehoben, jetzt hat sie einen guten Job und den kann
1: und
0: sie jetzt machen.
1: Und die müssen uns keine Sorgen.
0: Genau, und die müssen uns keine Sorgen machen. Und mir wurde ja zunehmend langweiliger. Und dann kam so der Moment, wo ich gedacht habe, okay, mache ich jetzt einen Fehler? Mhm. Oder mache ich jetzt genau das Richtige? Und die Frage hatte ich schon einmal kurz eine Runde drüber gedreht. Das war also keine spontane Entscheidung. Ja. Und man konnte damals, kann man glaube ich heute immer noch, im Amt sich so ein Jahr beurlauben lassen, freistellen lassen. Ja. Und das war tatsächlich der Weg, den ich eigentlich dachte. Ach, das kann ich machen. Kann ich mir die Türe auflassen. Mhm. Ich lasse mich freistellen und ich komme wieder zurück. Mhm. Also wenn es möglich wäre. So. Mhm. Und das hat aber mein damaliger Arbeitgeber nicht mitgemacht, weil es eine Kann-Vorschrift war. Sie können, sie müssen nicht. Und sie haben gesagt, wir wollen nicht. Und dann war plötzlich die Entscheidung da, tue ich es jetzt trotzdem und mache die Türe zu oder lasse ich es dann.
1: Ja.
0: Und in mir brannte so dieses, ey, ist doch mir egal. Ich mache die Türe jetzt zu, arrivederci, ich bin hier raus und dann schauen wir mal, was passiert. Mhm. Und ich fühlte mich in dem Moment jetzt nicht voller Angst. Okay. Aber natürlich war es klar, okay, meine Familie, die jetzt nicht mit dir so unterwegs war,
1: ja, fand sie mittelcool wahrscheinlich.
0: Furchtbar. Ne? Die haben gesagt, Mädle, so einen Fehler macht ja keiner. Aha. Was bist du denn so blöd? Schon so.
1: Ja,
0: also dumm ist man ja nicht. Ich wusste, dass das der Weg ist, den Jesus für mich vorgesehen hat, in dem Moment schon. Mhm. Und ich wusste, dass es keine dumme Entscheidung ist. Mhm. Aber es war schon schwierig, weil ich dachte, naja, okay, es tut mir jetzt ja leid für meine Familie, dass sie jetzt denken, ich mache einen großen Fehler. Mhm. Dann haben sie noch Jahre später, hatte meine Mama, wenn sie meine Jugendlehrer getroffen hat, auf der Straße, immer wieder diesen Satz gesagt, Ja, dass sie das gemacht hat, das kann ich nicht verstehen. Also da war ich schon längst verheiratet und hatte Kinder. Und ich denke, krass, da hat sie echt lang zu knabbern gehabt. Aber ich wusste in dem Moment, jetzt geht's los.
1: Ja.
0: Und bin dann letzten Endes in Sachsen gelandet. Ich meine, es ist auch Osten, aber Deutschland. Und wurde da, habe da ein FSJ gemacht, ein soziales Jahr in der Einrichtung Sozialmissionar vom Blauen Kreuz, Suchtprävention, Drogenprävention, mhm, mitten im Ghetto in Zwickau in der Stadt in Sachsen.
1: Mhm. Okay. Wie ging es weiter?
0: Ja, da bin ich dann schon an meine Grenzen gekommen. Die wollte ich ja auch rausfinden. Wo sind die denn? Ich fühlte mich ja sehr sicher. Hey, ich weiß, wie man Teenagerarbeit macht. Aber ob man in Schwaben, die in einem kleinen Dorf ist, oder in Sachsen, in der Stadt, Mitte der 90er Jahre, die Wende noch nicht lang her, das war ein Riesenunterschied. Und ich bin schon an meine Grenze gekommen, mhm, von dem Klientel, mit dem wir da gearbeitet haben. Und ich habe gemerkt, okay, das ist hier eine andere Hausnummer. Mhm. Hier reicht ein bisschen nett mit den Arbeiten nicht aus. Mhm. Und es war mir wichtig, in diesem Jahr rauszufinden, okay, wie geht's denn weiter? Bleibe ich auf dem Kurs? Also zurück ins Amt war eigentlich schnell klar, auf gar keinen Fall. Mhm. Aber brauche ich eine pädagogische Ausbildung? Brauche ich ein Studium? Brauche ich Theologie? Ich war Landeskirche, habe ich ja schon gesagt, und ich hatte nicht viel Ahnung. Mhm. Die Basics waren klar, aber darüber hinaus, ich hatte keinen Plan vom Wort Gottes. Und ich wusste, ich will ja den Teens den Weg mit Jesus zeigen. Also, mhm, der missionarische Anspruch war immer da. Mhm. Dann muss ich einfach tiefer eintauchen ins Wort Gottes und brauche hier eine solide Ausbildung. Und, mhm, dann war der Weg ja auch recht schnell klar, wo es hingeht, weil es nicht so viel Auswahl gab tatsächlich, mhm, damals.
1: Ja, dann bist du hier im Westerwald gelandet,
0: ja,
1: hast dann Bibelschule gemacht,
0: genau,
1: deinen Mann kennengelernt.
0: Ja.
1: Dann ging die Reise für euch zusammen weiter, ja, über viele verschiedene Stationen bis heute in die Selbstständigkeit.
0: Ja.
1: Genau, kann man so sagen? Sagen.
0: Ja. Ja, also mit einem Verein, aber ja, ja, okay, eigenständig unterwegs.
1: Was machst du heute?
0: Ja, also heute gucke ich ja jetzt zurück auf, also wenn man mit 18 anfängt und Anfang 50 ist, habe ich jetzt über 30 Jahre intensiv mit Jugendlichen gearbeitet. Ich mache es immer noch. Mhm. Das ist auch ein bisschen crazy, wo ich auch sage, Jesus, ehrlich jetzt, soll ich das immer noch machen? Aber ich höre genau hin, ganz genau höre ich hin, wann der Zeitpunkt da ist, diese Basisarbeit abzugeben. Mhm. Aber in meiner Gemeinde bin ich tatsächlich noch für die Teens verantwortlich.
1: Und ich kenne ein paar von, ja, den Teens und ich weiß, sie lieben dich.
0: Ja, das ist auch echt, das ist schon verrückt.
1: Und du liebst sie ja, ja nach wie vor, ja, ne? Und
0: das ist auch nach wie vor.
1: Du hast ja eben gesagt, lieber Rock, nee, was war das? Techno-Konzert. Und ich weiß, du fährst mit denen noch, ja, auf Konzerte und so weiter.
0: Ja, genau. Ich, ja, liebe es schon. Genau, aber mein Schwerpunkt hat sich natürlich verändert. Das ist auch gut so. Ich gebe jetzt mein Wissen weiter an die nächste Generation Hauptamtliche. Also meine aktive Tätigkeit ist, ich coache und berate und schule Jugendleiter, die hauptamtlich, auch ehrenamtlich, aber die meisten sind hauptamtlich, unterwegs sind mit der jungen Generation, in Gemeinden angestellt sind, Pastoren sind. Mhm. Da gebe ich mein Wissen weiter und unterstütze die, begleite sie, damit die Basisarbeit, die, ich sag's mal, notwendiger ist denn je zuvor. Mhm. Eine Not in der Jugendarbeit ist so groß, das, mhm, macht man sich kein Bild. Mhm. Dass sie ausgerüstet werden und dass sie tatsächlich einen guten Job machen können. Mhm. Also es ist verrückt. Viele reden ja über die Gen Z. Gen Z, Gen Z, Gen Alpha. Also die Generation Gen Z sind jetzt die 17 bis knapp 30-Jährigen und drunter die Alphas, die sind jetzt Teens und sind jetzt die Jüngsten, werden gerade geboren, aber die jetzigen, die Ältesten sind jetzt schon 13, 14, 15. Und ich sehe eine große Not in ihrer eigenen Situationen, wie sie sind. In den Familien, also wir erleben ja auch Zerfall von Familienstrukturen, in der Biografie und auch durch diese ganze Medienwelt. Ich sag mal, Smartphone, man muss es erwähnen, es ist Segen und Fluch. Mhm, ja, ich liebe total mein Smartphone auch, aber ich sehe, was es mit den Teens macht, wie Hirnveränderung stattfindet, wie Konzentration weggeht und die Not, die dadurch durch so viel Social Media nicht nur plus Schwierigkeiten in den Familien zustande kommt, macht uns eine Generation so krank, wie keine Generation zuvor war, zumindest nicht, die ich erlebt habe in der Jugendarbeit. Mhm. Also 30 Jahre, wenn ich zurückblicke, würde ich sagen, keine Generation war so krank wie diese. Aber, jetzt kommt die Hoffnung, ich habe auch keine Generation erlebt mit so einem Hunger, mhm, nach Jesus, nach Echtheit, mhm, nach Sehnsucht, nach Veränderung, nach Heilwerden und nach einem Durchbruch.
1: Ja.
0: Und dieser Hunger plus die kranke Generation, wenn die zusammenkommt, dann sehen wir echte Durchbrüche.
1: Ja.
0: Ich sehe Veränderungen, ich sehe veränderte Biografien, ich sehe, dass Leben neu geschrieben wird, dass Heilung kommt, dass Empowerment kommt, dass Gaben entdeckt werden. Und das liebe ich wirklich, in diese Generation zu investieren und mit ihnen zusammen zu entdecken, hey, was hat Gott in dich reingelegt? Was hast du zu geben? Und was kannst du für die Welt da draußen einfach sein und reingeben? Ja. Und wenn das passiert, dann merke ich, dass sich das alles rentiert, was wir tun. Mhm. Dann erlebe ich Heilung und Erneuerung und das motiviert mich wirklich, weil in diesem Alter so viel Dynamik drin ist, wie eigentlich in keiner Altersphase des Lebens, oder?
1: Ja, und so viele Weichen auch gestellt werden.
0: Genau.
1: Ne? Ja.
0: Und wenn das passiert und wir, also ich kann, mache einen Teil, aber es ist jetzt die Frucht, die Jesus schenkt und er schenkt sie immer. Ja. Er ist Multiplikation. Und wenn das zusammenkommt, dann geht mir das Herz auf, weil ich weiß, jetzt habe ich einfach in die investiert und sie sind angekommen. Und das
1: Man merkt dein Feuer.
0: Mega cool.
1: Du sprühst.
0: Ja?
1: Eine Frage habe ich noch. Du hast eben gesagt, man muss sensibel auch dafür werden, wohin Gott einen ruft und so. Mhm. Wie werde ich das denn?
0: Ja.
1: Wie hörst du Gott, wo er dich hin platziert oder schickt? Oder ich weiß gar nicht, empfindest du es als ein Schicken oder?
0: Also ein Ort, da habe ich ja immer mit Gott ein bisschen gestruggelt. Ich wollte weder nach Sachsen noch in den Westerwald noch nach Brandenburg.
1: Danke dafür.
0: Aber jeder Ort. Ich möchte keinen Ort missen. Hm. Sensibel, das ist ein Prozess. Das muss ich lernen. Ich habe ja gesagt, ich bin in der evangelischen Kirche aufgewachsen und dann auch ein bisschen im pietistischen Kontext. Also da war nicht so viel mit der Herr spricht und der Heilige Geist führt. Mhm. Das habe ich erst gelernt, indem ich wirklich älter wurde, mich tiefer mit Gottes Wort beschäftigt habe. Hey, hier ist eine Dimension, die ist ein bisschen verkümmert bei mir oder ist noch gar nicht so rausgekommen. Das ist dieses, wie erkenne ich auch die Stimme des Heiligen Geistes zum Beispiel, auch einfach zu hören, was hat Gott zu sagen? Und da musste ich schon auch manchmal über ein Seminar, also ich habe mehrere Seminare besucht zum Thema
1: Hausaufgaben gemacht.
0: Ja, genau. Mhm. Die Stimme Gottes hören, hörendes Gebet lernen. Das war am Anfang super spooky, aber ich habe gesehen, wie unglaublich Gott präzise in das Leben sprechen kann, wenn wir unsere Herzen öffnen. Mhm. Und für mich hat dieses, ich lerne und höre, wie Gott mich führt, was mit, ich muss meine Bibel kennen, ich muss meinen Gott kennen, ich muss wissen, wer ist Gott. Wie spricht er zu mir? Und ich muss bereit sein, ihn reden zu lassen. Das heißt, ich muss in die Ruhe kommen. Mit meinem Lifestyle eine Herausforderung. Ruhe ist nicht so mein Ding. Mein Mann sagt immer, der Pfad zwischen Überforderung und Action und ich bin eigentlich durch zu, ich habe Langeweile, ist ein ganz schmaler.
1: Ja.
0: Und Stille und Ruhe ist was, was ich lernen musste. Mhm. Ich kann es heute viel besser als früher. Und ich habe gelernt, in der Ruhe auch einfach mal die Reize rauszunehmen und sein vor Jesus. Das passt gar nicht zu mir, aber wenn ich das tue, merke ich, wie die Stimme von Gott durchdrängt. Wie ich plötzlich ein Bild habe, auch für mein eigenes Leben, für andere Menschen, für die ich auch begleitend da bin, wie ich im Bibelvers finde und wie ich merke, wow, on point, Jesus. Du bist so on point, zeitpunktmäßig und auch was er zu sagen hat, wie er mich führt und zu mir spricht. Und das musste ich lernen. Und ich bin immer noch nicht gut da drin. Und jetzt trainiere ich mit meinem Mann zusammen. Das ist super spannend.
1: Cool.
0: Als Ehepaar zu hören, hey, wo hat Gott als nächstes für uns einen Platz? Und wie geht es denn weiter? Wie entwickelt sich unser Dienst? Haben wir gerade im letzten Jahr noch mal eine super intensive Zeit hinter uns.
1: Cool.
0: Wo wir gemeinsam geübt haben.
1: Ja.
0: Und es ist stark zu sehen, was passiert.
1: Ja. Guter Punkt, um unsere Expertin Christiane dazu zu holen. Du hast ja schon gelauscht. Aber ganz legal. Komm gern hier in unsere Runde dazu und nimm Platz. Ich habe ein paar Themen, wo ich gerne mit dir drüber sprechen möchte, aber du auch. Wer fängt an? Hast du was, das dir gerade so richtig...
3: Was mir auf dem Herzen brennt? Erstmal, es ist so eine Energie hier. Das ist der Hammer. Wow, wow, wow. Ich dachte, oh, danke für die Predigt, Carola.
0: Dankeschön.
1: Ja.
3: Ich habe jetzt selber für mich auch schon so viel mitgenommen.
0: Ach, das ist super. Hat sich schon gelohnt, dass du heute hier bist.
3: Mega, mega, mega. Nee, ganz, ganz, ganz toll. Das ist so ein erstes, was so gedrückt hat, was jetzt raus musste.
1: Ja.
3: Genau. Ja. Was in mir so einfach, mich bewegt hat. Wirklich stark. Energie geladen, so hast du deinen Jugendpastor, Jungscharleiter und dann...
0: Jugendkreisleiter.
3: So was, genau. Du hast ihn als Energie geladen, beschrieben, dachte ich. Ja, und genauso bist du auch.
0: Zusammen, ne? Genau. Das passt ja halt zusammen.
3: Genau. Wow.
1: Ja, das ist schön, wenn man Menschen auf seinem Weg hat, die einen auch von der Art her irgendwie wo man so anknüpfen kann, weil man merkt, wir matchen miteinander und können einander dadurch auch inspirieren, ne? Da knüpft aber so ein bisschen ein Gedanke von mir an oder eine Frage. Carola hat das eben so gesagt, bei dieser Frage, war dir irgendwas zu groß? Hast du Angst gehabt, dass du eher der Typ bist, du gehst schon mal 2 Schritte und dann fällt dir auf, hoppala, wie bin ich denn hier hingekommen und so. Ich bin zum Beispiel ganz anders. Ich muss immer x-mal drüber nachdenken, bis es dann irgendwie komplett in allen Einzelteilen zerlegt ist. Das ist auch nicht immer hilfreich. Ja. Wie gehe ich damit um, wenn ich eher nicht so abenteuerlustig bin? Ist Berufung immer Abenteuer? Ist das immer, ich muss irgendwie alle Sicherheiten loslassen und mich auf komplett unbekanntes Land begeben? Und wenn ich da nicht der Typ für bin, schade für mich. Oder ja, an euch beide, wie seht ihr das?
0: Bitte.
3: Danke.
0: Ja,
3: Carola, du hast es so schön gesagt, Jesus ist so on point. Mhm. Was das Timing betrifft und wie er redet. Und ich glaube, das ist auch, Jesus ist so on point, was uns selber betrifft. Mhm. Jesus weiß genau, was für ein Typ wir sind. Ob wir so eine energiegeladene Powerfrau sind, die aus Langeweile die verrücktesten Sachen macht. Darauf komme ich gleich noch, das muss ich auch unbedingt ansprechen. Ja.
1: So, da müssen wir drüber reden.
3: Oder bin ich jemand, der einfach auch... ja, wir sind ja so auf die Welt gekommen und geprägt worden. Mhm. Die einen sind halt dann gerne auch verbeamtet und bleiben da und das ist fein. Und sie nehmen da ihren Platz ein. Mhm. Und das zu sehen, da wo ich bin, mit meinen Fähigkeiten, mit meinen Begabungen, mit meinen Leidenschaften und eben auch mit meinen Ängsten, da gebraucht mich Gott, da setzt er mich hin. Und da darf ich mit ihm im Gespräch sein und unterwegs sein. Mhm. So wie